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2: In unserer Reihe Im Gespräch sind wir heute im Stadtladen des Deutschen Theaters zu Gast. Bei Pauline Funk, Lilli Jöster und Goldi Röll, dem Projektteam in der Theaterstraße. Wir erkunden den schöpferischen Fundus des DT-Treffpunktes auch mit dem Schauspieler Gerd Zink und seinem Plan für eine schöpferische Postkartenaktion.
3: Pauline, das Deutsche Theater hat jetzt einen sehr kreativen, unternehmungslustigen Treffpunkt in der Theaterstraße. Wie hat sich dieses Projekt zusammengebraut?
4: Das Projekt ist ein Projekt, welches angeregt wurde von den resilienten Innenstädten. Das ist ein Förderungsprogramm von der EU und von dem Land Niedersachsen, was sich nennt resiliente Innenstädte, wo sie gegen das Aussterben von Innenstädten wirken möchten. Und wir als Theater wollten da gerne Teil sein und dadurch wurden die Gelder beantragt und dann haben wir auch diese bekommen und haben dann die Idee entwickelt, dass wir gerne Leerstand bespielen wollen, weil Leerstand einfach ein großes Problem nicht nur in der Göttinger Innenstadt ist, sondern in allen Innenstädten, aber hier halt auch. Und haben uns dann auf die Suche begeben nach Orten, wo das stattfinden kann und sind dann schlussendlich hier in der Jüdenstraße 24, aber was eher mehr Theaterstraße ist, gelandet mit der Familie, die uns das hier vermietet, die sehr offen für das Projekt waren und dieser Raum jetzt schon seit über einem Jahr leer stand, die gesagt haben, nutzt ihn gern, belebt ihn gern.
3: Und ihr habt euch jetzt erstmal, du und Goldi und Lilli, häuslich eingerichtet hier als Projektteam.
4: Genau.
3: Und quasi die Requisite ein bisschen geplündert.
4: Genau. Wir haben quasi mehr oder weniger das Haus ein wenig geplündert und haben geschaut, welche Materialien haben wir, was bietet der Raum an, was wollen wir umsetzen, welche Materialien brauchen wir dafür. Und haben das meiste, was wir hier haben, aus alten Stücken und alten Resten neu gestaltet, neu eingebracht und an diesen Raum hier angepasst.
3: So Bühnenzitate quasi.
4: Bühnenzitate quasi, ja. Also so den Spiegel, den wir hier im Raum hängen haben, der hat mal bei Wir Perser mitgespielt bei dem Stück, sodass wir immer noch einen Bezug zum Theater haben, aber trotzdem in diesem Raum etwas Neues aufmachen, weil wir uns hier hauptsächlich zurzeit damit beschäftigen wollen, wie wir zusammenleben wollen.
3: Das ist ja so das zentrale Motiv dieser ganzen Aktion. Und dann habt ihr Ideen gesammelt im Haus,
2: unter allen Beteiligten.
4: Genau, wir haben im Haus erstmal die Ideenabfrage gestartet. Was wollen Menschen gerne umsetzen? Was für Ideen haben diese Menschen? Welche Ressourcen haben diese Menschen? Was können wir eigentlich alles, was auch hinter den Kulissen passiert, was man gar nicht so bewusst wahrnimmt, was auf einer Bühne passiert? Und haben dadurch im Haus ja ganz, ganz viel Wissen, was manchen Menschen auch gar nicht so bewusst ist, weil wir ganz viele verschiedene Gewerke haben. Und haben diese ganzen Gewerke gefragt, worauf habt ihr Lust? Was wollt ihr machen? Und setzen das jetzt so nach und nach immer mal wieder in diesem Raum hier um, damit wir auch so einen Blick hinter die Kulissen geben können.
3: Lilli, nenn ruhig ein paar Motive, die aus den Gewerken kommen, was da so alles sich zusammengebaut hat.
5: Dieser Raum ist jetzt in mehrere Säulen aufgeteilt. Also wir haben zum einen das hinter die Kulissen schauen, in die Abteilungen schauen. Zum Beispiel die Kostümabteilung macht in einer Woche am 12.05. die einen Bleaching-Workshop. Da kann man alte T-Shirts oder andere Dinge mitbringen, die man gerne verschönern möchte. Und dann bringen die das Material dafür mit, dass man mit Bleach das heller machen kann und da zum Beispiel Muster draufmalen kann und so weiter. Sowas machen wir hier, also so Upcycling-Dinge passieren hier. Die Requisite hat einmal schon Kuscheltiere reparieren angeboten und all solche Dinge können hier entstehen. Das ist die eine Säule, dass eben Abteilungen sich vorstellen oder schauen, worauf sie immer schon mal Lust hatten, was sie vielleicht auch sonst gar nicht machen könnten oder wo der Raum im Theater gerade nicht reicht und dann kommen sie hierher und machen das hier und zeigen das hier und man kann durch Schaufenster gucken oder man kommt rein und macht mit. Das kommt auf das Format drauf an. Dann haben wir das hier auch als einfach als eine Art Begegnungsort deklariert, in dem man vorbeikommen kann, man kann hier verweilen, man kann hier einfach mal sein, man kann hier Bingo spielen. Also wir haben uns ein Bingo ausgedacht, wo man durch Schaufenster rausgucken kann und unsere Mitmenschen beobachten kann und dann eben solche Dinge sucht wie eine Person mit Regenschirm oder so und einfach mal eine Zeit hier verbringen kann. Man kann dabei Leute aus dem Theater treffen, also eine von uns ist auf jeden Fall eigentlich immer hier, sind aber auch mal Leute aus anderen Abteilungen da. Man kann einfach über Theater sprechen, man kann aber auch über was ganz anderes sprechen. sprechen. So mit unserem Mietspiegel, den wir hier hängen haben, an dem man sich eintragen kann, wie viel Miete man zahlt, wie viel das vom Einkommen ist. Da kann man sich mal vergleichen mit anderen und mal schauen, was eben da so bei rauskommt und was für Leute hier so vorbeikommen. Man kann hier aber auch ein Hörspiel hören oder man kann die Beschwerde-Hotline anrufen. Es gibt ganz viele unterschiedliche Dinge. Und die dritte Säule ist dann noch, dass wir natürlich hier auch kleine Theateraufführungen oder vor allem Lesungen machen. Vielleicht wird es auch mal Theateraufführungen geben. Gerade sind es vor allem Lesungen. Wir hatten zum Beispiel vor 2 Wochen eine Lesung, die heißt Bring Your Book. Da hat man einfach Bücher mitgebracht, also das Publikum hat Bücher mitgebracht, die sie gerne mal vorgelesen haben wollen.
3: Und dann haben wir dann fröhlich rezitiert.
5: Genau, da haben dann 2 SchauspielerInnen, genau, Leonard und Adrian, haben dann vorgelesen und man hat sich so ein bisschen ausgetauscht, warum hat man dann dieses Buch eigentlich mitgebracht. Und das war total schön und ein bisschen so wollen wir diesen Raum auch begreifen.
3: Der sich also immer mal wieder in ein kleines Theaterforum verwandelt und in dem Raum einfach genau. Eine Bühne behauptet wird.
5: Tatsächlich haben wir ja eine kleine Bühne. Also wir haben ein kleines Dreieck hinten in dem Raum. Es ist eigentlich nur eine Stufe, aber man kann daraus eine kleine Bühne machen. Und wenn es gerade nicht als Bühne benutzt wird, dann kann man da auch jederzeit draufgehen und sich hinsetzen und was schreiben oder vielleicht mal was lesen. Mal schauen, was wir noch aus dem Raum machen. Der entwickelt sich auf jeden Fall auch noch weiter.
3: Er wird ja auch als kreativer Dialograum beschrieben. Also man kann reindanzeln oder selber in Aktion treten. Ich vermute aber, Goldi, dass auch vom Ensemble eine ganze Menge schöne kleine Verrücktheiten kommen, die hier mal irgendwann stattfinden können.
0: Ja, genau. Der Plan ist auf jeden Fall auch, den Raum für verschiedene Arten von Performance oder kleinen Theateraufführungen zu nutzen. Also es gibt ja auch schon jetzt diesen Monat so einige Lesungen, wie Lili eben schon gemeint hat, die vom Ensemble geplant sind. Aber ich glaube, es ist auch total spannend zu gucken, wie kann man Theater an diesem Ort begreifen und was kann man noch für neue Formen entdecken. Also muss alles wirklich immer auf unserer kleinen Bühne stattfinden oder gibt es mal ein Stück, wo man aus dem Schaufenster rausguckt und auf der Straße gespielt wird? Oder kann man dran vorbeilaufen und reingucken und ein Schaufenstertheater sehen? Also ich glaube, das große Potenzial davon, ja hier in einem anderen Ort, was eben nicht das Theater ist, Theater zu machen, ist ja rauszufinden, was kann es noch sein? Wie können wir die Regeln vom Theater brechen und neu denken? Ja, da irgendwie mal auszuprobieren.
3: Nun, Theater, fantasieren, imaginieren, spielen ist ja überall möglich.
0: Ja.
3: Und das braucht ja keinen Raum mit Bildüberschrift, hier wird gespielt, sondern das kann ja auch sehr spontan,
0: autobesonnen
3: stattfinden. Das spontane Moment spielt auch eine wichtige Rolle bei euch, denn es gibt ja jetzt kein feststehendes, geregeltes Programm, wie so ein Spielplan für die nächsten 3 Monate. Also entwickeln sich so die Aktionen spontan. Was haben wir diese Woche Besonderes? Wonach halten wir nächste Woche Ausschau?
5: Genau, zum Teil ist das so, dass es sich sehr spontan entwickelt. Gerd Zink hat zum Beispiel diese Woche erst angeboten, dass er vielleicht am Freitag in den Raum geht und Postkarten malen und Postkarten schreiben möchte, weil Postkarten schreiben ja was ist, was irgendwie verloren geht in dieser Welt und er hat total Lust, dass das mal wieder aufgelebt wird. Das hat er diese Woche entschieden und dann macht er das einfach diese Woche. Und dann kann man spontan vorbeischauen als Publikum. Man kann das jederzeit auf der Website und auf Instagram und so weiter sehen, dass es eben stattfindet. Und dann gibt es aber andere Dinge, die schon länger geplant sind. Also wir werden zum Beispiel am 13.06., das ist der Tag der Nacht der Kultur, da werden wir den ganzen Tag den Laden geöffnet haben. Und da ist auf jeden Fall unser Plan auch, dass es da ein größeres Programm gibt, was wir schon früher jetzt entscheiden und mit ein bisschen mehr Vorlauf planen können.
0: Was ein Grundgedanke des Raums ist, ist ja eben ihn als eine Art Dialograum zu betrachten, also eben auch, dass wir von dem Input, der aus der Stadt kommt, also zum Beispiel auch der jetzt über diese interaktive Ausstellung zu uns findet, wir wiederum Impulse aufnehmen und dadurch Inhalte generieren. Also ich glaube, es ist auch ein Versuch zu gucken, welche Themen beschäftigen die Leute, die hereinkommen, welche Themen werden angenommen, welche nicht und da irgendwie eine Flexibilität und eine Beweglichkeit zu haben. Also es lohnt sich immer, spontan mal zu gucken, was hier passiert.
3: Wie ist denn so die Resonanz nach 10 Tagen? Was habt ihr so für einen Eindruck? Sind die Leute neugierig? Gucken sie eher ein bisschen verschüchtert?
4: Ja, kriegen sehr gutes Feedback. Menschen sind noch etwas irritiert von dem Konzept des Raumes, sind unfassbar neugierig und kommen dann immer wieder rein und schauen so, was ist das, was macht ihr hier? Und begreifen es, glaube ich, auch immer mehr, dass das hier ein Raum für einen Dialog, ein Raum für Demokratie ist. Aber da es in dieser Stadt noch nicht solch einen Raum gibt, sind sie natürlich irgendwie ein bisschen irritiert und manchmal auch ein bisschen zurückhaltend, weil sie immer Angst haben, dass sie etwas machen müssen, was hier gar nicht der Fall ist, sondern dass es halt einfach ein Raum ist, wo sie sein können und auch einfach sich einfach nur anschauen können und auch einfach nur hier sein können. Also aber die Resonanz, also so im Generellen, ist einfach sehr gut. Alle freuen sich darüber, dass dieser Raum wieder belebt ist tatsächlich und dass sie hier nicht mehr leer steht, sondern dass da auch dadurch ein bisschen mehr Bewegung wieder hier in der Straße ist.
3: Einige Leerstände werden ja mit Bildmotiven bestückt, damit überhaupt irgendeine Farbe durch die Ladenfassade erscheint. Aber das ist ja eher die Ausnahme. Es steht ja ganz viel rum, wo man den müsste man eigentlich jetzt kreativ aufmischen.
5: Total, also wir haben ja lange gesucht, bis wir einen Raum gefunden haben. Also es hat, glaube ich, fast 2 Monate gedauert, bis es einen Raum gab, der wo irgendwie alles gepasst hat und wo die BesitzerInnen uns auch gerne drin haben wollten. Und dadurch haben wir natürlich einen anderen Blick für die Innenstadt nochmal entwickelt und haben schon einigen Leerstand in der Innenstadt gesehen. Und es gibt immer noch so ein paar Traumräume, die wir uns schon noch ganz gut vorstellen könnten.
3: Ach, sehr.
5: Dass es vielleicht auch schön wäre, mal da reinzugehen. Weil das ist nämlich auch Teil des Konzepts. Wir werden nicht die ganze Zeit hier bleiben. Wir werden in der nächsten Spielzeit auf jeden Fall nochmal umziehen. Vielleicht auch mehrere Male, je nachdem.
3: Wandervögel, die dann ihr Bündel schnüren und gucken.
4: Schön wäre es ja auch einfach, wenn dieser Raum wieder eine Vermietung bekommt, dass hier wieder ein Geschäft oder etwas anderes reinkommt und wir quasi weiterziehen können zu dem nächsten Leerstand, wo wir irgendwie Aufmerksamkeit darauf lenken können und dass hier optimalerweise irgendwann hier jemand wieder reinkommt, der diesen Laden mieten möchte und hier sein Geschäft.
3: Ist ja auch eine einladende Nachbarschaft mit einer Buchhandlung, einem Café, Bistro. Also man ist hier schon automatisch gut unterhalten, ne?
4: Ja.
3: Wenn man hier lang guckt. Nun sind die Räume ja relativ knapp bemessen. Wie viele Quadratmeter sind denn das? Klein und handlich.
5: 42 sind das, meine ich. Wir haben noch einen kleinen Vorhang aufgehangen. Also eigentlich haben wir den Raum noch ein bisschen kleiner gemacht, aber damit man durch das kleine Schaufenster immer eine Ausstellung sehen kann, die man von innen vielleicht gar nicht sehen kann, die man nur von außen sehen kann. Und dann haben wir ja noch so eine Art Hinterbühne, auf der auch alles gelagert wird, was hier zum Teil dann mal in Aktion tritt. Genau.
4: Der Raum, den wir so eigentlich bespielen, also den man so aktiv im ersten Moment wahrnimmt, hat circa 25 Quadratmeter.
3: Das heißt, man kann sich hier auch genüsslich am Schaufenster die Nase platt drücken.
4: Komplett auch von dem Schaufenster aus den kompletten Raum erfassen und den ganz anders wahrnehmen und ganz anders sehen. Und diese Ausstellung, die wir im Schaufenster haben, sieht von außen auch ganz anders aus. Also die nimmt man von dort auch einfach ganz anders wahr. Und das wird auch dieses kleine Schaufenster sein, wo die Kostümabteilung ihr Kostüm ausstellt, welches man dann ersteigern kann. Das wird auch im kleinen Schaufenster sein. Da kann man quasi von außen halt dieses Kostüm betrachten.
3: Kann man sich seine nächste Abendgala ausgucken.
4: Genau.
3: Oder sein Party-Outfit.
5: Ja, das wird ein Anzug von den grauen Herren von Momo sein. Ein Originalanzug, der extra dafür für Momo geschneidert wurde und dann aber tatsächlich nie genutzt wurde, sodass wir ihn jetzt versteigern können.
3: Wobei die grauen Herren ja hier nichts verloren haben.
5: Das stimmt. Deswegen geht der Anzug ja dann auch weg.
4: Immer Neues. Aber es ist halt ein sehr toller Anzug.
5: Ja, mit so ganz spitzen Schultern.
3: Es gibt ja auch einige Projekte von den Clubs, die hier jetzt einen Schauplatz gefunden haben oder das auch als kreative Station nutzen.
4: Genau, also hier in dem Raum finden auch verschiedene Spielclubs der Theaterpädagogik statt, einfach weil es auch sehr wichtig ist, dass die Theaterpädagogik eine Präsenz bekommt. So zum Beispiel ist der Hörspielclub hier sehr regelmäßig, die verschiedene Hörspiele aufnehmen, die man hier sich im Raum tatsächlich auch anhören kann. Also man kann hierher kommen und sich Hörspiele dieser Spielclubs anhören. Wir haben eine Hörspielsäule, wo eins zur Zeit aufgespielt ist. Außerdem wird der Raum auch Teil sein von DT am Puls, unserem Festival. Dort wird auch der Hörspielclub unter anderem sozusagen wie so ein Live-Podcast hier präsentieren. Oder es wird auch jetzt ein Spielclub hier stattfinden, der nennt sich Ungehalten Reden. Dort Frauen einfach ungehaltene Reden präsentieren. Hier nutzen sie auch den Raum dafür, das zu zeigen, wie sie in dem Spielclub arbeiten und am Ende auch hier zu präsentieren.
3: Da kann man dann auch ein bisschen schnuppern.
5: Was wir uns jetzt gerade ausgedacht haben, das nennt sich jetzt Schaufenster. Kann man immer auch auf unserem Spielplan und so weiter sehen. Das bedeutet, man kann in dem Moment nicht reinkommen, weil das eine Probe vom Spielclub ist oder von, wir haben zum Beispiel auch mal ein paar Sitzungen, die hier stattfinden werden und so. Da kann man immer nur von außen schauen. Aber man kann, glaube ich, von außen total viel sehen, eben gerade weil der Raum so klein ist. Es ist bestimmt ganz spannend, einfach mal so reinzugucken und zu schauen, wie so ein Spielclub vielleicht Texte entwickelt und so weiter. Da kann man man aber eben in dem Moment nicht reingehen, aber man kann reinschauen.
3: Durch Schaufenster blinzeln, ne?
5: Genau.
3: Wie gesagt, und sich die Nase platt drücken.
5: Ja.
3: In der Ecke steht ja ein ganz honoriges Telefon, so im klassischen Stil, so richtig mit Hörer. Was hat es damit auf sich?
0: Ja, das nennen wir liebevoll die letzte Telefonzelle Göttings. Da kann man verschiedene Hotlines anrufen. Aktuell kann man da die Beschwerde-Hotline finden, die Umfragen-Hotline und die Witze-Hotline. Und da kann man dementsprechend sich entweder einen kleinen Witz abholen oder wenn man irgendwas auf dem Herzen hat, das muss auch nicht sein, was das Theater Göttingen lösen kann, kann man einfach mal eine Beschwerde dalassen oder eben, wenn man konkret Lust auf Austausch hat, mal die Umfrage-Hotline anrufen.
3: Wird das genutzt? Kommt da was oder sind die Leute da eher ein bisschen zögerlich?
4: Die Leute sind da tatsächlich etwas zögerlich. Das ist nämlich ganz schön. Also diese, wenn man die Beschwerde-Hotline anruft, bekommen wir eine E-Mail, dass die angerufen wurde und kriegen dann quasi diese Beschwerde als Sprachnachricht auch zur Verfügung gestellt.
3: Und müsst euch eine Antwort einfallen lassen.
4: Müssen uns eine Antwort einfallen lassen, aber die Beschwerden sind auch teils sehr witzig und gehen von, ich habe mir heute den Fuß verknackst, über Göttingen hat zu wenige Radwege bis hin zu irgendwelchen Theaterthemen. War zwar tatsächlich jetzt schon alles drauf, obwohl Menschen trotzdem immer noch so ein bisschen zurückhaltend sind, aber wir sie immer gerne dazu animieren, weil uns es sehr interessiert, was die Menschen bewegt.
5: Was wirklich tatsächlich sehr oft angerufen wurde, war die Witze-Hotline. Also ich glaube, das haben die meisten Leute gehört.
4: Ja.
3: Schräge Theaterwitze?
4: Nein, casual, ganz normale Witze.
3: Es gibt auch da, wo ihr eure kleine Bühne habt, so eine Art Kreativ-Eckchen. Schreiben, genau. Gestalten. Zeichnen, erfinden.
0: Genau, das ist unser Schreiblabor. Da ist quasi der Gedanke, dass sich die Leute da hinsetzen können und wenn sie möchten, einen Schreibimpuls ziehen, also es ist ein Wort oder ein Satz, und dann dazu ganz frei sind, irgendwas selber aufs Papier zu bringen und uns das in unseren kleinen Briefkasten zu schmeißen. Und wir würden dann gerne aus den Texten wiederum eine Theaterperformance machen, die wir am Ende hier zeigen werden.
3: So eine kleine Collage aus allen möglichen.
0: Genau. Das heißt,
3: wenn man
0: sich selber gerne mal auf der Bühne verwirklicht sehen möchte, dann kann man da einfach mal was in den Briefkasten schmeißen.
3: Ihr habt ja auch immer einen Tisch vor der Tür stehen mit Karten, um mal theaterpolitisch Schlange zu zeigen, was jetzt die latente Kürzungspolitik des Landes angeht, dass immer noch keine Angleichung an die Tarife, an die steigenden bei der Förderung stattfindet. Da macht er ja schon seit längerer Zeit Stimmung.
5: Ja, genau. Also wir haben ja jetzt den ganzen April lang immer diese Postkartenaktion auch nach jeder Vorstellung gemacht. Und jetzt gerade kann man diese Postkarten noch unterschreiben, wenn man den Stand sieht. Wir haben ja jetzt gerade im Fenster auch ganz viele Plakate von der Demonstration hängen. Und es wird ganz gut angenommen. Ja, tatsächlich ist ja so eine Rettungsdecke drauf. Ich glaube, man sieht die ganz gut. Die glitzert halt, die glänzt. Und Leute kommen vorbei und lesen sich durch. Und tatsächlich unterstützen sie uns gerne und unterschreiben so eine Postkarte und schreiben. Jetzt geht es nicht mehr um Göttingen. Die Stadt Göttingen zahlt uns diese Tariferhöhungen wieder, was total toll ist. Nur leider reicht das nicht. Das Land Niedersachsen muss mitziehen. Und das tut es gerade nicht. Und da geht es nicht nur um Göttingen, da geht es um alle niedersächsischen Theater, um alle kommunalen Theater in Niedersachsen, die jetzt gerade bangen und hoffen, dass für uns genug Geld eingestellt wird in diesen Haushalt. Bis jetzt steht das noch nicht 100% fest. Es wird uns also auch gerade nicht gesagt, wie viel Geld in diesem Haushaltsplan für uns drin ist. Aber es scheint nicht genug zu sein. Und wir hoffen, dass wir mit dieser Postkartenaktion diese Postkarten an Herrn Falko Mors, an unseren Kulturminister, geben, dass wir da nochmal ein bisschen Druck machen können.
3: Also, dass der sich einen extra Briefkasten besorgen muss.
5: Genau, es sind nämlich schon 15.000 Postkarten zusammengekommen und es werden ja gerade noch mehr Postkarten gesammelt. Also 16.000, 17.000 könnte ich mir vorstellen, werden es bis zum 11.05., wenn wir sie ihm dann übergeben. Dann bekommt er nicht nur eine Postkiste, sondern sehr viele Postkisten mit sehr vielen Postkarten. Und wir hoffen mal, dass das Wirkung zeigt.
3: Denn Stand bei der Demo war ja noch, ist die Frage Tarifangleichung für die kommunalen Theater nicht auf der Haushaltsliste für die Diskussion um 2027 folgende.
5: Genau, es geht nämlich gleich um Doppelhaushalt. Es geht um 2027 und 2028. Und wenn wir da gar nicht drinstehen oder zu wenig, dann haben wir nicht nur ein Problem für ein Jahr, was man vielleicht noch irgendwie mit der politischen Liste abpuffern könnte, sondern für zwei Jahre und 2028 wird es keine politische Liste geben. Das heißt, es wird keine weitere Möglichkeit geben für uns, irgendwie Geld zu generieren. Und das würde bedeuten, dass es dann betriebsbedingte Kündigungen geben muss. weil unser Haus das nicht mehr halten kann.
3: Wobei die politische Liste in den vergangenen Jahren, wann immer sie in Anspruch genommen wurde, ja auch mehr ein Trostpflaster ist, weil sich dann eine Summe von 2-3 Millionen Euro auf alle Theater verteilt.
5: Genau, das ist natürlich viel zu wenig und das ist eben einfach nur, um irgendwie was abzupuffern, dafür ganz gut, aber es geht natürlich eigentlich darum, dass wir strukturell unterfinanziert sind und sich das ändern muss, dass wir einfach wieder in einer verlässlichen Finanzierung sind.
3: Da wäre ja auch noch so eine kleine demonstrative Aktion hier in den...
5: Wir haben ja die Plakate hier gemalt. Ich glaube, das ist ganz gut aufgefallen. Und wir waren ja jetzt erst in Hannover und hoffen mal, dass wir in Hannover damit auf jeden Fall groß Welle gemacht haben. Mal schauen, vielleicht kann man das hier auch nochmal wiederholen. Wir hoffen aber ja jetzt gerade erstmal, dass die Demonstration und diese Postkartenaktion so viel bringen, dass wir nicht im nächsten Herbst schon wieder hier stehen.
3: Es gibt ja auch im Haus ein Bündnis Theaterpartei, die ab und zu gewaltig Stimmung machen.
5: Genau. Das Bündnis, mit dem wir jetzt gerade operieren, ist ja Rette dein Theater. Das sind alle niedersächsischen kommunalen Theater, die sich zusammengeschlossen haben. Da sind auch die freien Theater dabei, da sind theoretisch auch die Staatstheater dabei, wobei die ja nochmal ein bisschen anders finanziert werden als die kommunalen und die freien Theater. Aber genau, es gibt auch diese Theaterpartei, mit der sind wir quasi zu Rette dein Theater dann gefahren. Also wir haben das dann irgendwie verbunden. Die hatten wir ja gegründet, um uns vor allem in Göttingen dafür stark zu machen. Mal schauen, vielleicht überträgt sich das irgendwann mal auch auf die anderen Städte und Theater.
3: Also in der Theaterstraße, Ecke Jüdenstraße, wird es auf alle Fälle nicht langweilig.
5: Das stimmt.
3: Macht ihr denn auch die klassischen Theater-Sommerferien?
4: Ja, wir machen die klassischen Sommerferien vom Theater. Wir sind auch die 6 Wochen im Sommer nicht hier in diesem Raum. Wir werden nach dem Sommer natürlich starten. Es ist jetzt noch nicht so ganz sicher, ob wir hier in diesem Raum starten werden oder in einem anderen. Aber das Projekt wird auf jeden Fall weiterleben.
3: Gibt es Aussichten, ob das über mehrere Jahre laufen kann?
4: Ja, das wird über mehrere Jahre laufen. Das ist ein Projekt, welches über auch mehrere Jahre finanziert ist. Und bis 2028 ist das finanziert und bis dahin wird das Projekt auch laufen. In bestimmt verschiedensten Formen, aber es strebt immer darauf hinaus, dass Kunst und Kultur die Innenstadt lebendiger gestaltet, in Zusammenarbeit mit auch der Stadt und mit verschiedensten KooperationspartnerInnen und verschiedensten Institutionen, mit denen wir auch in Zukunft gerne zusammenarbeiten wollen. Also wir sind im engen Austausch mit zum Beispiel Göttingen Marketing, aber auch genauso mit dem GSO und haben immer wieder Kontakt aufgenommen zu den verschiedensten Kultureinrichtungen hier in Göttingen.
3: Der GSO-Treffpunkt ist ja auch nicht weit weg.
4: Ja,
3: einmal
4: genau.
3: Über Nabel gespuckt.
4: Ja, genau. Und da sind wir wirklich im Austausch und beraten uns auch immer wieder gegenseitig. Wie geht ihr dieses Projekt an? Wie gestaltet ihr etwas? Wie können wir vielleicht zusammenarbeiten?
3: Vielleicht auch mal austauschen.
4: Genau, welche Sachen können wir auch vielleicht gegebenenfalls zusammen machen? Also wir sind da mit den Projektverantwortlichen vom GSO auch in Kontakt, wie wir mit den Projektverantwortlichen beim Göttingen Marketing auch in Kontakt sind. Und so auch uns oft die Veranstaltungen mit Gestalten, die es auch schon hier in Göttingen gibt, wie die Nacht der Kulturen oder ein verkaufsoffener Sonntag oder ein Gänselieselfest, sodass wir da auch einfach als Stadt und Stadtgesellschaft zusammenarbeiten.
3: Da ja Bühnenbildnerinnen auch sehr umtriebige Menschen sind, wird sich an diesem Raum noch das eine oder andere verändern? Variiert ihr dann auch mal die Kulisse?
5: Ja, sicherlich werden wir das auch nochmal variieren. Also wir haben hier auch nicht uns das alles allein ausgedacht. Der Bühnenbildner Johannes Frey, der auch in der Requisite arbeitet, hat hier auf jeden Fall mal mit drauf geschaut und auch Henrik Strege,
4: der ist technischer Assistenz.
5: Genau, der auch bei unserem Haus arbeitet, hat hier mit überlegt und geplant. Und dann haben wir eben geschaut, was passt hier eigentlich so rein. Und da wird sich sicherlich auch nochmal was verändern.
4: Es wird auch über Zeit nochmal eine andere Ausstellung hier reinkommen. Wir sind gerade dran, wir arbeiten mit einem Techniker zusammen. Tobi, der ist gerade dran am Überlegen, ob man hier nochmal eine andere Ausstellung, die sehr technikbasiert ist, vielleicht reinzubauen, um zu schauen, was das Haus denn noch so anderes zeigen kann, was für Lichtinstallationen, was für Toninstallationen
3: man hier Soundkulisse
4: rein, so eine Soundkulisse hier reinbauen kann. Da, also es ist schon ein Raum, der sich auch mit der Zeit wieder verändern wird und nicht bei dieser einen Ausstellung bleiben wird.
3: In einem der Schaufenster ruht ja einer der wilden Kerle aus dem Kinderstück und dem wird es wahrscheinlich auf die Dauer auch langweilig, immer nur ein Nickerchen zu machen. ja, dass der vielleicht mal in Aktion tritt.
5: Ja, mal schauen. Vielleicht kann der auch noch mal in Aktion treten. Tatsächlich ist das jetzt so unsere kleine Maskenausstellung, die da gerade ist, wo man einfach mal ein paar von den Masken, die ja sonst doch im Schrank immer nur rumliegen und nicht mehr benutzt werden gerade, wo man die einfach mal wieder anschauen kann. Und ab übernächster Woche, ich weiß es gerade nicht ganz genau, aber dann ist eben diese Aktion mit dem Anzug, der versteigert wird dort im Schaufenster, dann ziehen wahrscheinlich die Masken wieder zurück auf ihren Platz.
3: Haben dann auch schon Menschen angeklopft, die sagen, wir möchten ja auch gerne mal was machen oder wir haben eine Idee oder könnt ihr nicht oder wollt ihr nicht zusammen da was anzetteln?
5: Ja, tatsächlich kamen schon Leute auf uns zu. Wir sind gerade noch am Überlegen, in welche Richtung das geht mit Kooperationen oder was machen wir hier, was machen wir nicht. Das müssen wir noch für uns entscheiden.
3: Und Leute, die regelmäßig kommen, klopfen, sagen, na, was ist denn heute los?
4: Ja, das kommt auch immer mal wieder vor. Also auch so Menschen, die das auf unseren Social-Media-Kanälen verfolgen, die dann immer mal wieder reinschauen. Es gibt Menschen, die immer mal wieder regelmäßig reinschauen und unsere Karte von Göttingen anschauen und gucken, wie viele Pinnnadeln sind dazugekommen, wo sind Pinnnadeln, wo sind keine Pinnnadeln, wo ist unser Einzugsgebiet, welche Menschen kommen in diesem Raum. Das ist auch immer diese Karte, immer wieder ein Fokuspunkt von Menschen, die hier sind, weil irgendwie ist ganz, ganz viele Menschen interessiert, was für Menschen kommen hier eigentlich in den Raum. Tatsächlich ist das eine Karte, wo ich mit schon vielen verschiedenen Menschen davor stand und wir so überlegt haben, warum ist jetzt in unserem Fall zum Beispiel die Weststadt so wenig vertreten. Am Anfang waren sehr wenige Stecknadeln in Wehende, sondern halt sehr viel in der Südstadt, in der Oststadt und wir uns da auch ein bisschen einfach darüber unterhalten haben, wie sind so die sozioökonomischen Einzugsgebiete von Theater und diesen Räumen und so. Und das passiert schon wieder immer wieder regelmäßiger tatsächlich, dass Menschen reinkommen und schauen, wie ist diese Ausstellung gewachsen.
3: Das ist den einen oder anderen einfach auch neugierig macht auf das Forum Theater.
4: So, ja.
3: Ein Ort, wo sich alle demokratisch verständigen, wo es um Miteinander geht und sich gegenseitig auch widersprechen, aber sich Impulse geben.
4: Genau, Ideen. Es ist einfach hier auch ein Ort, der sehr niederschwellig ist, der auch einfach Hürden abbaut, Hürden zum Theater, die ja immer noch existieren.
3: Gibt es die immer noch so?
4: Es gibt immer noch Hürden, es gibt immer noch Menschen, die sich nicht in ein Theater reintrauen, die auch noch nie Kontakt mit einem Theater hatten und hier dieser Raum einfach tatsächlich die Chance hat, diese Hürden etwas abzubauen und auch einfach zu anderen Menschen, die nie die Möglichkeiten hatten oder auch nie ihre Umstände das zugelassen haben, dass sie irgendwie Kontakt zu Theater haben, hier in diesem Raum einfach anders Kontakt zu Theater einfach aufnehmen können, dadurch einfach es ein sehr niederschwelligeres Programm ist, als in dieses Riesenhaus zu gehen als Erstkontakt.
0: Und ich glaube, was ergänzend dafür auch wichtig ist, uns ist sehr wichtig, dass alle Veranstaltungen hier kostenfrei besucht werden können. Also dementsprechend ist jeder mit willkommen.
3: Man kann ja auch ganz prima vis-à-vis aus dem Bus aussteigen und sagen, okay, ich nehme den nächsten und mache hier eine kleine Pause und lass mich mal überraschen, was hier so alles los ist.
4: Ja, genau. Dafür bietet er sich auch sehr gut an.
3: Dann auf weiterhin gutes Gelingen und danke fürs Gespräch.
4: Dankeschön.
3: Gerd, du bist ja auch sehr umtriebig in der kreativen Zweigstelle des Deutschen Theaters hier.
6: Im DT-Stadtladen. Ich will jetzt anfangen. Genau. Ich möchte jetzt umtriebiger werden, wobei umtriebig vielleicht das schon wieder viel zu aktive Wort ist. Wir haben ja eben gerade mit unserem ehemaligen Chefdramaturgen über unstrukturierten Müßiggang gesprochen und vielleicht sollten wir dann das hier suchen, das Rumhängen. Es gibt ein Konzept vom unstrukturierten Müßiggang oder vom gediegenen Abhängen. Also mein Ziel wäre hier gemütlich rumzuhängen. Das folgt einem Prinzip von Harald Welzer, der war ja vor kurzem bei uns zu Gast und der hat die Wohnzimmer der Gesellschaft ausgerufen oder ein Prinzip erfunden, basierend auf einer Bibliothek in Helsinki und die fordert also die Bevölkerung dazu auf, in ihr abzuhängen und das finde ich, können wir hier auch machen.
3: Also zusammen mit den Büchern abzuhängen, die da irgendwo rumliegen oder rumstehen.
6: Genau.
3: Und alle Zeit der Welt haben, bis sie mal einer liest oder durchblättert.
6: Auch mit anderen gemeinsam darin blättern und vielleicht womöglich sich darüber austauschen, was man da gelesen hat. Mhm. Und ich finde, so ein Raum könnte die Zweigstelle sein. Das wäre toll. Du siehst, ich denke noch darüber nach. Aber vielleicht kann man das ja hier gemeinsam machen. Das wäre schön.
3: Aber einen Plan hast du ja schon im Sinn.
6: Ja, ich würde gerne hier gemeinsam mit Leuten Postkarten schreiben und gestalten, weil ich finde, das ist eine sehr schöne altmodische Beschäftigung. Und solange einem die Post diese Möglichkeit noch bietet, ich fürchte, das wird nicht mehr so lange gehen, sollte man das machen. Weil ich bekomme furchtbar gerne Postkarten und schreibe sie viel zu selten.
3: Ansichtspostkarten?
6: Auch Ansichtspostkarten.
3: Von Reisenden, von der Insel?
6: Aber eigentlich auch Postkarten aus keinem weiteren Grund, als sich mal zu melden.
3: Es kann also auch eine weiße Karte sein, nichts weiter drauf und hinten drauf, juhu, ich bin's, lass es dir wohl ergehen.
6: Zum Beispiel. Aber man kann ja auch was drauf malen. Das war ja dann eh der Plan.
3: Hast du entsprechende Zutaten?
6: Entsprechende Zutaten. Und wenn den Gästen nichts einfällt, dann kann ich für sie auch was malen, habe ich mir schon gedacht, weil das mache ich ja sehr gerne. Vor allem geht es darum, Postkarten zu verschicken. Nicht so Postkarten, wie wir sie jetzt ständig den Politikern um die Ohren schmeißen, wo man nur mal eben seine Adresse und seinen Namen reinschreibt, sondern Postkarten von Herzen.
3: Also ein persönlicher Gruß, eine Umarmung.
6: Genau.
3: Ja. Eine Nachricht. Genau. Was treibst du eigentlich?
6: Genau.
3: Melde dich mal, ruf mal an.
6: Ja.
3: Schreib
6: oder,
3: mir auch oder mal
6: komm
3: eine
6: mal
3: Karte.
6: Vorbei. Also, dass wir im Analogen bleiben. Wobei Anrufen ist ja auch fast noch analog, ne?
3: Ja, überhaupt erstmal eine Nachricht verschicken, um eine Nachricht zu bekommen.
6: Ja, genau.
3: Weil vielen Menschen fällt es ja auch im Urlaub schwer, jetzt groß was an Grüßen auf die Karte zu schreiben. Wo ich ihnen immer sage, naja, reicht Adresse, Absender
6: ja.
3: und ein schräges Motiv.
6: Ich meine, das ist früher so viele Briefe geschrieben, seit Jahrzehnten leider gar nicht mehr. Es sind halt alles nur noch Mail. Oh, Mail stirbt jetzt auch aus. Jetzt sind es halt nur noch so Zweizeiler bei WhatsApp, oder? Das ist so schade.
3: Aber in einer E-Mail kann man auch stundenlang schreiben.
6: Das stimmt. Nee, aber das eben macht man ja auch nicht mehr. Aber es ist natürlich mal ein völlig anderer Vorgang, wenn man sich irgendwie hinsetzt mit Stift und Papier.
3: Hast du ein paar illustre Motive schon im Sinn?
6: Nö, ich lasse mich dann vor Ort inspirieren von den Leuten, die kommen. Aber wie gesagt, das ist nur ein Anfang von dem, was ich mir wünsche, dass es hier passiert.
3: Ihr habt ja auch einen Briefkasten vor der Tür als Hinweis. Man kann auch Post verschicken.
6: Genau.
3: Du bist ja mit allem ausgestattet, so mit Papier bzw. Karten. Oder sollen die Leute mitbringen?
6: Nee, es wird alles hier sein. Selbst die Briefmarken. Aber man muss dann vielleicht großzügig spenden.
3: Und am Theaterplatz steht ja auch noch ein echter Briefkasten.
6: Ja, wir werden ihn dann auch noch für die Post noch gemeinsam einwerfen.
3: Das Theater hat ja damals an der Tankstelle zu Corona-Zeiten auch liebenswürdige Post verschickt.
6: Das also stimmt.
3: Greift das eine Tradition auf?
6: Das ist schon wieder ewig, ja, ne? Schon wieder ewig her. Das war ja eigentlich genau die gleiche Idee, die dahinter stand, in Kontakt zu bleiben.
3: Was würdest du dir für ein Gruß per Karte oder Postkarte wünschen, jetzt so spontan?
6: Oh, darüber habe ich gar nicht nachgedacht. Ich bekomme immer sehr gerne Post von meiner Schwester, aber das ist auch wirklich eine der wenigen Menschen, die überhaupt noch Postkarten verschickt.
3: Also du kennst noch Menschen, die das
6: schreiben, meine Schwester.
3: Mächtig sind und nicht nur tippen und hacken.
6: Genau. Ich hätte gerne eine Postkarte von Damon Albarn, wo er mich zu einem Konzert von sich einlädt. Das wäre toll. Das wünsche ich mir.
3: Es gibt auch einen kleinen Schreibtisch, an dem man sich veredeln und verewigen kann.
6: Ja, ja, ja, auf jeden Fall.
3: Und noch irgendwelche inspirierenden Kicks für die Menschen, die jetzt einfach neugierig gucken, sagen, naja, ich weiß nicht, was ich schreiben soll oder
6: ja, aber ich habe jetzt keine hab ich Idee. Auf jeden Fall für die
3: da hast du ausreichend. Also auch Standards wie liebe Grüße, hallo, wie geht's?
6: Ach so, du meinst
3: alles Mögliche.
6: So schon vorbereitete Standardtexte, nee, das müssen wir schon in dem Moment.
3: Das muss erzählen. Jeder selber schnetzen, ja.
6: Können ja ein bisschen Lyrik hinstellen, könnte man noch machen, oder? Dass man ein schönes Gedicht draufschreibt.
3: Kleine poetische Zitate.
6: Genau.
3: Und dann einfach nur hinterrücks den Namen untersetzen.
6: Ja, das können wir doch machen.
3: Vielleicht schaut ja auch mal eine Brieftaube vorbei.
6: Eine Brieftaube?
3: Die nehmen doch auch Postkarten, oder?
6: Das wär natürlich auch toll. Also wenn es Brieftaubenbesitzer gibt, die uns unterstützen wollen, sind sie herzlich eingeladen.
3: Freitag.
6: Am Freitag.
3: Mit ihren fliegenden Booten herzukommen.
6: Genau, das wäre toll.
3: Und vielleicht selber auch noch eine Karte zu schreiben,
6: ja.
3: Damit der Briefkasten voll wird.
6: Ja.
3: Wenn du jetzt eine Postkarte an das Deutsche Theater, an deine Kolleginnen und Kollegen schreiben würdest, was käme dir da in den Sinn? Welcher Gruß?
6: Durchhalten. Weitermachen. Mund abputzen, weitermachen. Krönchen richten, weitermachen. Nein, irgendwie ist es ja gerade alles immer unglaublich schwierig und mit sorgenvollem Blick in die Zukunft. Und deswegen ist hier so ein Bäumchen, dass man sich da mal sitzen kann. Ich habe ja gerade den Luxus, irgendwie nicht probieren zu müssen. Das ist ja wunderbar. Ich hoffe, da finden wir auch gegenseitig Trost und wieder Spaß an dem Ganzen.
3: und weitermachen dann wieder mit einem Ausrufezeichen
6: versehen. Auf jeden Fall immer.
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3: Nun folgt ein Beitrag von Amelie Kuschewski und Lauren Zeugmann über das Partyleben in Göttingen. Göttingen im Sommer, feiernde Studierende am Chiemsee, Dies Academicus und gefüllte Clubs oder doch eher Müllberge und sexuelle Übergriffe? Bei der ausgelassenen Partystimmung darf nicht vergessen werden, dass Partys auch eine Schattenseite besitzen. Eine wesentliche Kehrseite vom Feiern ist der produzierte Müll, worunter insbesondere die Umwelt leiden muss. Laut unseren Recherchen entsteht an einem Festivalwochenende mit 80.000 Besuchenden mindestens 300 Tonnen Müll. Meist handelt es sich hierbei um Plastikverpackungen, Pfanddosen oder zurückgelassenes Equipment zum Campen. Von Festivalveranstaltern wie Rock am Ring wird daher zukünftig angepeilt, Festivals nachhaltiger zu gestalten. Hierfür sollen unter anderem öffentliche Verkehrsmittel oder Fahrgemeinschaften für die Anreise genutzt werden. Zudem soll durch weniger Einwegverpackungen der Müll drastisch reduziert werden. Auch wenn wir hier in Göttingen kein großes Festival haben, können wir jedes Jahr ein ähnliches Phänomen bei der ersten Maiwanderung erleben. An diesem Tag treffen sich mehrere hunderte Studierende in der Innenstadt am Auditorium und wandern dann zum Chiemsee. Dort wird dann mit viel Musik und Alkohol gefeiert. Doch auch hier bleiben große Mengen an Müll anschließend liegen.
4: Eine deutlich dunklere Schattenseite von Partys ist nicht nur der zurückgelassene Müll, sondern auch die Frage nach Sicherheit. Dabei geht es vor allem um sexuelle Belästigungen und Übergriffe, für viele Frauen ein Teil des Partyalltags. Das Göttinger Tageblatt berichtete, dass diese Vorfälle auch vermehrt in Göttinger Clubs geschehen. Die offiziellen Zahlen bilden dabei nur einen Bruchteil der tatsächlichen Fälle ab. Ein zentraler Faktor ist die Anonymität. Täter fühlen sich sicher in der Masse, in Clubs oder auch bei großen Veranstaltungen wie dem 1. Mai. Dies in Kombination mit dem Konsum von Alkohol und Drogen führt dazu, dass Grenzen überschritten werden. Besonders problematisch ist, dass genau diese Grenzüberschreitungen häufig ignoriert und dadurch akzeptiert werden. Sie werden relativiert, heruntergespielt oder stillschweigend hingenommen. Viele Frauen beschreiben einen inneren Zwiespalt im Umgang mit solchen Situationen. Soll man den Vorfall ignorieren oder den Täter konfrontieren? In beiden Fällen bleibt oft das Gefühl, nicht angemessen gehandelt zu haben. Einige Clubs reagieren inzwischen und sehen sich in der Verantwortung, etwa durch Awareness-Konzepte und den Einsatz geschulten Personals. Auch auf dem Campus zeigt sich dieses Bild. Studentinnen berichten von ähnlichen Erfahrungen.
5: Das größte Problem als weibliche Person ist wahrscheinlich, dass männliche Personen einen anbaggern und vielleicht auch Grenzen überschreiten. Das heißt, dass man angefasst wird, obwohl man es nicht möchte oder irgendwelche Kommentare bekommt, die man nicht haben möchte.
6: Speziell im Club, dass man eben kein Awareness-Team hat, also dass man da ja vor Belästigungen nicht so sicher ist als Frau.
7: Hier ist eigentlich am meisten ein Problem der Nachhauseweg. Also gerade wenn man dann irgendwie die Wege sich irgendwann trennen, wenn man sich von den Freunden verabschiedet und man dann so die letzten Meter noch alleine nach Hause gehen muss, fühlt man sich nicht immer so sicher in Göttingen wie sonst.
4: Und falls ihr selbst solche Erfahrungen gemacht habt und euch Unterstützung guttun würde, gibt es in Göttingen verschiedene Anlaufstellen. Wie der Weiße Ring, ein Verein zur Unterstützung von Kriminalitätsopfern. Ein Hilfetelefon, Gewalt gegen Frauen, mit der Telefonnummer 116 016. Und das Studentenwerk in Göttingen, welches psychosoziale Beratung anbietet. Dazu gibt es eine Präventionsorganisation, die eine App entwickelt hat, mit Wissen zu sexualisierter Gewalt, konkreten Handlungsleitfäden und direkten Verbindungen zu Hilfsangeboten. So sollen alle Zielgruppen unterstützt werden, handlungsfähiger zu sein. Die App heißt Und Du. Feiern gehört zum studentischen Leben in Göttingen dazu, gerade im Sommer. Doch ausgelassene Stimmung darf nicht bedeuten, Verantwortung auszublenden. Ein funktionierendes Partyleben setzt Rücksicht voraus, gegenüber der Umwelt, aber vor allem gegenüber anderen Menschen. Wer feiert, trägt auch Verantwortung für das eigene Verhalten und für das, was im Umfeld passiert. Hinsehen statt wegschauen, eingreifen statt relativieren und respektvoll miteinander umgehen. Nur so kann Feiern für alle sicher und unbeschwert bleiben.

0: Jetzt kommt ein Beitrag von Colin, Moritz und Faisal zur Studienfinanzierung.
1: Nun ist schon das letzte Sparschwein zerschlagen. Und trotzdem reicht das Geld kaum aus. Für viele Studenten wird das Geld immer knapper, während die Preise weiter steigen. Döner für 4 Euro, davon lässt sich nur noch träumen. Heute schätzt man sich schon glücklich, wenn man einen Döner unter 9 Euro findet.
0: Das Studium. Eine spannende, wichtige und prägsame Zeit für viele junge Menschen. Es werden die ersten Weichen für die Zukunft gestellt. Für den Beruf und fürs Leben. Doch billig ist das Studium allemal nicht. Ganz im Gegenteil. Kosten für Miete, Lebensmittel und Semesterbeitrag. Da kommt schnell ganz schön was zusammen. Nicht zu vergessen sind Ausgaben für Freizeit und Hobbys, auf die man ungern verzichten möchte. Laut der Universität Göttingen benötigt man zurzeit rund 800 bis 1000 Euro für den monatlichen Lebensunterhalt. Und das sogar ohne den zusätzlichen Semesterbeitrag von aktuell 466 Euro. Dieser liegt im bundesweiten Vergleich sehr hoch. Doch was heißt das konkret für Studierende? Und wie finanzieren sie diese anfallenden Kosten?
2: Also ich für meinen Teil habe das große Privileg, dass ich einer der wenigen Studierenden bin, die BAföG-Empfänger sind.
3: Meine Finanzen sollte da eigentlich nur Gelder von meinen Eltern und Kindergeld selber.
4: Ich habe die ersten 4 Jahre meines Studiums versucht, nebenbei zu arbeiten und habe gemerkt, dass es sich dadurch massiv verzögert hat. Und deswegen bin ich dann jetzt vor kurzem in eine günstigere Wohnung gezogen, um nicht nebenbei arbeiten zu müssen. Das BAföG wurde in den Jahren, in denen ich bisher studiert habe, ich glaube einmal um so 20 Euro angehoben und alles andere ist mehr als ein Drittel teurer geworden und seitdem ist einfach nichts mehr finanzierbar.
5: Mein Vater finanziert mir mein Studium und nebenbei arbeite ich, um mir dann noch meine Tattoos zu finanzieren.
6: Und die Kosten steigen stetig. Im Schnitt 30% teurer als noch vor 5 Jahren sind zum Beispiel Lebensmittel geworden. Gründe sind divers und vielschichtig. Steigende Energiepreise, internationale Politik, Kriege sowie Missernten durch den Klimawandel. Auch der Semesterbeitrag hat einen neuen Höchstwert erreicht. Der Anteil für das Studierendenwerk ist um 30 Euro gestiegen. Grund dafür sind steigende Kosten für Lebensmittel, Instandhaltung und Energie. Dadurch ist der Beitrag knapp 100 Euro teurer als noch 2020. Raum zum Sparen bleibt bei all den Ausgaben kaum. Wie beeinflussen diese steigenden Kosten die Studierenden?
7: Ich mache jetzt aber tatsächlich ein Freisemester, dadurch, dass ich im Arbeiten nicht hinterherkomme auch und dass ich ein bisschen aufstocken muss. Mache ich jetzt quasi Freisemester, um zu arbeiten, um dann nächstes Semester wieder einzusteigen.
8: Ja, auf jeden Fall. Also ich habe vorher halt einen Job mit weniger Stunden gemacht und musste dann, ja, habe mir dann was anderes gesucht, was mehr Stunden hat und wo ich dann einfach mehr Geld am Ende habe.
6: In Göttingen gibt es viele politische Bewegungen. Sie setzen sich ein für die Interessen der Studierenden. Ein höherer Lohn und bessere Arbeitsbedingungen verbessern die prekäre Situation vieler Studierender. Mehr Geld und mehr Zeit erlaubt es ihnen, Bildung nicht nur als bloße Station auf dem Weg zum Beruf zu sehen, sondern Bildung auch als Chance zur Selbstentwicklung zu betrachten. Für viele Studierende, die in der Gastro arbeiten, ist es schwierig, gemeinsame Lohnforderungen zu stellen. Häufig wechseln sie ihre Anstellungen, ihnen bleibt kaum Zeit zur gemeinsamen Organisation. An der Uni arbeiten einige Studierende als studentische Hilfskräfte. Hier setzen sie sich mit TV Stutt für ihre Interessen ein. Für Studierende ist es an der Uni außerdem möglich, in Hochschulgruppen und Basisgruppen aktiv zu werden. Studierende bekämpfen dort sowohl Folgen als auch Ursachen der eigenen Armut. Am Tag der Arbeit demonstrierten sie gemeinsam mit den Gewerkschaften. Bei uns im Studio Soester vom Internationalen Jugendverein Göttingen.
9: Mit Vollzeitstudium und immer mehr Arbeit ist die Belastung für Studis sehr hoch, vielleicht sogar höher denn je. Das Problem kann nicht von Einzelpersonen gelöst werden. Damit verlagern wir die Verantwortung für die Problemlösung auf die falsche Gruppe. Also nein, es reicht nicht, mehr zu arbeiten oder mehr zu sparen. Es ist ein strukturelles Problem, was wir gemeinsam kritisieren und vor allem angehen müssen. Und das machen wir nicht durch mehr Arbeiten. Gerade weil so viele Studierende dieselben Probleme teilen und ihre Arbeits- und Lebensbedingungen nicht naturgegeben sind, sondern das Ergebnis politischer Entscheidungen, müssen wir uns zusammenschließen und unsere Lebenssituation gemeinsam politisch einordnen, um uns dagegen zu wehren. Wir als Studierende müssen den Druck aufbauen. Wir sehen, in der Geschichte konnten wir viele Dinge erkämpfen, wie zum Beispiel die Abschaffung der Studiengebühren. Die aktuelle politische Lage, der Sparkurs der Politik bei gleichzeitiger Aufrüstung geht auf unsere Kosten. Deswegen müssen wir so viele wie möglich werden und Druck von unten aufbauen.
0: Der Sommer steht vor der Tür und für manche sind Finanzen gerade das Letzte, woran sie denken möchten.
10: Es ist zu gutes Wetter, um über Finanzen zu reden. Einfach genießen die Sonne.
0: Nichtsdestotrotz bleibt für viele Studierende das Studium eine finanzielle Belastungsprobe. Steigende Preise, hohe Mieten, und Semesterbeiträge setzen viele unter Druck. Wie man dies bewältigt, hängt stark von der eigenen Situation ab und ist individuell sehr unterschiedlich. Zwischen Nebenjob oder gleich mehreren Nebenjobs, Sparen im Alltag und politischem Engagement zeigt sich, eine einfache Lösung scheint es kaum zu geben. Es bleibt allerdings die Frage, wie stellen wir in Zukunft eine bezahlbare Bildung sicher?

0: Als nächstes kommt ein Beitrag zum Thema Studierendenkultur in Göttingen. Bei Kultur in Göttingen denkt man zuerst an Museen und Sinfonieorchester. Es geht aber auch anders. Ein WG-Besuch bei Freunden endet plötzlich in einem Kellerkonzert im Nörgelbuff. So oder so ähnlich beginnt Stadtkultur für Studierende in Göttingen. Kein großes Foyer, kein Ticket für 40 Euro, stattdessen Keller, Küche, Wohnzimmer. In Göttingen wird Stadtkultur von unterschiedlichen Strukturen geprägt. Ein Teil davon ist die institutionelle Kultur. Sie findet in etablierten Häusern statt, wie etwa im Theater, in Museen oder in der Stadthalle. Dort gibt es feste Programme, professionelle Produktion und klare organisatorische Abläufe. Daneben steht die Studierendenkultur. Sie ist meist selbstorganisiert und entsteht unabhängig von klassischen Institutionen. Veranstaltungen werden projektbasiert geplant und oft in informellen Räumen umgesetzt, zum Beispiel in WGs, Kellern oder in temporären Projekträumen. Beide Formen tragen zur kulturellen Vielfalt der Stadt bei, folgen aber sehr unterschiedlichen Logiken in Organisation und Zugang. Wir haben die Geschäftsführerin des TOP, Barbara Korte, getroffen. Barbara Korte hat schon als Studentin im TOP mitgewirkt.
1: Kultur hat ganz viel damit zu tun, wie wir uns begegnen oder dass wir uns begegnen können. Gerade Theater hat auch das Potenzial, dass wir uns über Themen diskursiv verständigen können, dass wir über gesellschaftliche Strömungen sprechen können, dass wir problematische Entwicklungen behandeln können in Stücken, die wir auf die Bühne bringen. Wir können aber auch ein bisschen Eskapismus fördern und einfach Unterhaltung bieten. Also ganz viel von mir und dem, was mich interessiert, gemeinsam mit anderen in eine Kunstform zu gießen.
0: Das Theater im OP, kurz TOP, ist das größte Studierendentheater Deutschlands und eines der größten in Europa. Gegründet wurde es 1984 in einem ehemaligen Operationssaal. Der Raum, in dem früher operiert wurde, dient heute als Arenabühne. Das Publikum sitzt rund um das Geschehen, mitten im Raum, wie früher die Studierenden um den OP-Tisch. Diese Architektur schafft eine direkte, intensive Theateratmosphäre. Studierende kommen hier zum ersten Mal mit Theater in Berührung. Ob schauspielerisch in verschiedene Rollen schlüpfen, in der Regie Verantwortung übernehmen, in der Bühnentechnik mit Scheinwerfern Akzente setzen. Hier kann man sich in verschiedenen Funktionen ausprobieren. Jeder ist willkommen, unabhängig von Vorkenntnissen. Heute finden hier rund 12 Premieren pro Jahr statt. Barbara Korte hat das TOP in 3 Wörtern beschrieben.
1: Bunt, chaotisch, Familie. Ich glaube, das Studium ist ja eine Zeit, um erwachsen zu werden und man kann total viele Skills erwerben, die man auch außerhalb von Theaterzusammenhängen gut gebrauchen kann. Theater fördert soziales Miteinander. Theater ist Gruppenarbeit, dass Studierende sich hier ausprobieren können, dass sie Fehler machen dürfen, dass sie sich das falsche Stück aussuchen dürfen, dass sie Probleme haben dürfen, dass sie auch scheitern dürfen mit dem, was sie vorhaben und dazu einfach einen sicheren Rahmen geben. Ich glaube, insgesamt ist das, was Kultur oder Kulturleben braucht, Räume, auch offene Räume, die keine hohen finanziellen Hürden bieten, sowohl um zu partizipieren an Kulturveranstaltungen, als auch die Möglichkeit geben, selber kulturschaffend zu sein. Ich denke an so soziokulturelle Einrichtungen wie das Katz oder die Musa. Die sind ja für alle Menschen da, aber natürlich auch für Studierende. Die braucht es und die müssen weiterhin gefördert werden. Und ich glaube, gerade für diese Art von Kultureinrichtungen, die oft halt nicht als Hochkultur gelten, ist es ganz wichtig, auch in Zukunft Finanzierung zu sichern und Räume zu erhalten. Studierende sind oft nur für eine bestimmte Zeit in einer Stadt und da ist es ganz wichtig, dass es eine Struktur gibt, die es ermöglicht, dass das Personal sozusagen so durchfließt und trotzdem Wissen formell, aber auch informell weitergegeben wird und die Kultureinrichtung aber auch so lebendig bleibt, dass sie sich verändern und anpassen kann.
0: Neben dem TOP gibt es auch gehört, das studentische Campusradio in Göttingen. Ein Radio von Studierenden für Studierende. Die Ursprünge liegen in einem studentischen Ideenwettbewerb 2008. Die Redaktion setzt sich aus Mitgliedern verschiedenster Fakultäten und Studiengängen zusammen. Im Mittelpunkt steht das studentische Leben in Göttingen. Das Programm bietet eine Mischung aus Information und Unterhaltung. Die Studierenden produzieren einen eigenen Podcast und senden 3-mal im Monat live im Stadtradio Göttingen. In ihrem Blog schreiben sie außerdem über die Hochschulwahlen und das neue Album von Bad Bunny. Mitmachen kann grundsätzlich jeder, auch ohne Vorerfahrung. Gehört bietet damit einen einfachen Einstieg in die journalistische Praxis. Wir haben mit Kieran Kuhls gesprochen. Er macht gerade seinen Master in Politikwissenschaft, ist freier Mitarbeiter im Stadtradio Göttingen und ehrenamtlich bei Gehört aktiv. Besonders gefallen hat ihm...
2: Was mir halt besonders gefallen hat, war, dass das so niedrigschwellig war, weil ich bin da halt hingekommen und hatte noch überhaupt keine Erfahrung, aber ich wurde da gut aufgenommen, habe da gut gelernt, habe halt auch von anderen Leuten direkt was vermittelt bekommen.
0: Jedoch berichtet er auch von Herausforderungen.
2: Zum einen muss man halt natürlich halt immer darauf achten, dass man halt genügend Leute hat, weil es gibt halt immer mal Leute, die weggehen, weil sie zum Beispiel keine Lust mehr haben oder weil sie halt zum Beispiel die Uni wechseln, weil mit dem Studium fertig sind oder so. Da haben wir tatsächlich zuletzt einige, die weggefallen sind, halt auch einige sehr langjährige Mitglieder. Und dementsprechend muss man natürlich halt immer darauf schauen, dass halt immer sozusagen neue Leute rekrutiert werden und die wegfallen, ersetzt werden.
0: Studierende in Göttingen schaffen Räume für Kreativität und Mitgestaltung. Die großen Räume gehören genauso dazu wie die kleinen studentischen Projekte. Und am Ende geht es nicht darum, Kultur zu konsumieren, sondern einen eigenen Platz darin zu finden oder sich diesen Platz selbst zu schaffen. Für die Studierendenkultur ist es wichtig, Räume zu erhalten, damit sich Studierende künstlerisch weiterhin ausleben können. Wir haben Studierende auf dem Campus für euch gefragt. Was ist euer kultureller Geheimtipp in Göttingen?
1: Mein kultureller Geheimtipp hier in Göttingen für den Sommer ist zum Beispiel das Westfest, was von der Flause, also von dem Kollektiv Flause organisiert wird. Und da gibt es immer verschiedene Stände, gute Musik, halt hauptsächlich elektronische Musik.
3: Kulturelle Veranstaltung 8.5. Ich gehe heute Tanzenparty im Nörgelbuch mit Kurt Hafer als DJ.
4: Mein kultureller Geheimtipp in Göttingen ist die offene Töpferstunde im Katz. Da muss man nur den Ton bezahlen und kann dann kostenlos töpfern. Ist toll.

0: Aufregung, Vorfreude und eine gewisse Angst vor dem Ungewissen. Jeder Studierende kennt dieses Gefühl vom Anfang des Studiums. Der Studienstart bedeutet oft eine neue Stadt, neue Leute und meist weit weg von der Familie oder Freunden. Ein neues Leben beginnt. Doch wie findet man Anschluss? Ein Faktor, um neue Menschen kennenzulernen, ist die Wohnsituation.
1: Bei der Wohnungssuche bieten sich verschiedene Möglichkeiten. Erste Anlaufstelle ist das Studierendenwerk Göttingen. Das Studierendenwerk bietet einiges an Wohnmöglichkeiten an. Sei es ein Einzelzimmer mit geteilter Küche auf dem Flur, eine einzelne oder Doppelwohnung oder eine Wohngemeinschaft. Wohnheime bieten eine lebendige Umgebung. Ein leichter Einstieg, um Kontakte auch außerhalb des eigenen Unifaches zu knüpfen. Das Problem? Das Studierendenwerk kann nicht allen Studierenden eine Unterkunft anbieten. Von den aktuell ca. 23.000 Studierenden der Uni Göttingen finden nur rund 4.700 einen Platz im Wohnheim des Studierendenwerkes. Viele Studierende suchen deswegen ihr Glück auf dem privaten Wohnungsmarkt. Hier bieten sich die Möglichkeiten, eine eigene Wohnung zu mieten oder in eine klassische WG zu ziehen. So lebten laut einer Umfrage aus den Jahren 2024 bis 2026 54% aller Studierenden der Uni Göttingen in einer WG. Die Gründe dafür sind vielfältig. Warum sich Studierende für eine WG entscheiden und wie sich das Leben in einer WG auf sie auswirkt, das haben wir einige Studierende auf dem Campus gefragt.
2: Es war erstmal eine günstigere Option. Also ich bin jetzt nach Münster gezogen und das hat sich einfach angeboten, dann auch ein paar Leute kennenzulernen und in der Stadt anzukommen.
3: Bei mir war es auch eher die günstigere Option und weil ich auch nicht unbedingt alleine wohnen wollte und gerne mit anderen Leuten zusammen wohne.
0: Wir sehen also, WG-Leben kann einen Beitrag zum Sozialleben von Studis leisten. Doch trotzdem haben viele Studierende mit Einsamkeit zu kämpfen. 44% der Studierenden leiden unter Einsamkeit. Das zeigt eine Studie der Techniker Krankenkasse aus dem Jahr 2023. Das erste Mal von zu Hause ausziehen, ein großer Workload im Studium oder auch Anonymität in großen Hörsälen. All das kann dazu führen, dass das Sozialleben auf der Strecke bleibt. Doch auch die zunehmende Digitalisierung spielt dabei eine große Rolle. Seit der Corona-Pandemie haben sich viele Lehrangebote in Online-Formate umgewandelt. Das erschwert den sozialen Kontakt. Das bestätigt auch die psychosoziale Beratungsstelle der Uni Göttingen. Hier haben wir mal nachgefragt, was man gegen Einsamkeit tun kann.
1: Uns wurde berichtet, erstmal ist es gut, wenn man das Gefühl von Einsamkeit überhaupt eingestehen kann. Folgt der wichtigste Schritt, aktiv werden. Beim Sport lernt man meist besonders gut andere Menschen kennen. Der Hochschulsport an der Uni Göttingen oder auch die Sportvereine in Göttingen haben ein vielfältiges Angebot. Konkretes Beispiel wurde uns der Park One genannt. Der findet jeden Samstag am Kiessee statt. Für wen Sport nichts ist, gibt es auch andere Möglichkeiten. Teil bieten auch Cafés, Workshops, Spielabende oder Vorträge an. Dabei lohnt es sich, sich über Social Media zu informieren. Dort kann man auch über Facebook-Gruppen wie Neu in Göttingen Kontakte knüpfen. Doch natürlich ist klar, das erfordert oft Mut und Überwindung. Wenn man es allein nicht schafft, kann es hilfreich sein, sich Beratung zu holen und dann mit Unterstützung die ersten Schritte zu gehen. Die psychosoziale Beratung gerne für die Studierenden da.
0: Deutlich wird, ihr seid nicht allein. Das Leben in einer WG kann helfen. Aber auch die Uni Göttingen bietet verschiedene Angebote an. Über Social Media kann man sich ebenfalls Infos über Veranstaltungen holen. All dies kann bei der Suche nach Anschluss helfen. Der Mut, auf andere Menschen zuzugehen, macht sich oft bezahlt.

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0: Lachen in Krisenzeiten. Einen besseren Titel könnte die aktuelle Ringvorlesung der Uni Göttingen in der heutigen Zeit wohl kaum tragen. Auch wenn uns immer seltener zum Lachen zumute ist, ist es der Humor, der uns auch in dunklen Zeiten durchhalten lässt. Doch wie war das eigentlich im Spätmittelalter? Auch diese Zeit war geprägt von Umbrüchen und Krisen. Sei es die kleine Eiszeit mit ihren klimatischen Veränderungen, Hungersnöte, blutig niedergeschlagene Aufstände und natürlich der Schwarze Tod, die Pest, die mindestens ein Drittel der EuropäerInnen das Leben kostete. Wie Humor in dieser Zeit aussah, darüber sprach Professor Dr. Henrike Manuwald von der Uni Göttingen im Rahmen der Ringvorlesung. Wir haben ihren Vortrag »Lachen im Spätmittelalter – Literarische Zeugnisse aus einer krisenhaften Zeit« für Sie aufgezeichnet.
1: Sehr verehrte Damen und Herren, ich freue mich, dass Sie auch heute wieder zahlreich erschienen sind. Und unsere Entschuldigung an all jene, die letzte Woche vergebens aufgetaucht sind. Wir hatten die Absage der Rednerin sehr kurzfristig, die ist von einer Grippe überholt worden und konnte halt einfach nicht kommen. Letztes Mal hatte uns Rüdiger Singer in die Dynamiken von Memes eingeführt. Wer Nachrichten verfolgt, weiß, dass sich da gerade ungeheuer viel bewegt im Angriffskrieg gegen den Iran in Form von Lego-Männchen-Memes. Es ist in vielen Zeitungen wurde das auch berichtet. Es ist ziemlich spannend und clever auf unterschiedlichsten medialen Kanälen. Und auch unser Werbeposter, das wir für diese Vorlesung entworfen bekommen haben, baut auf einem Meme auf. Und zwar auf, und es gab Leute, die das sehen wollten, zwar auf diesem Meme hier. Hier ist es ein Hund, der sagt, das ist fein. Und für Copyright-Rechte musste man das ändern. Man will ja nicht von Casey Green dann angeklagt werden, man hätte seinen Hund geklaut. Also haben wir mit einer Katze gearbeitet und finden die eigentlich auch sehr viel schöner. So, nun zur Vorstellung von der heutigen Referentin. Seit 2016 hat Henrike Manuwald am Seminar für deutsche Philologie eine Professur für ältere deutsche Sprache und Literatur inne. Sie promovierte 2006 in Köln und schloss ihre Habilitation 2014 in Freiburg ab im Rahmen einer Juniorprofessur, während welcher sie auch Forschungsaufenthalte hatte an der Handschriftenabteilung des Getty Museums in Los Angeles sowie in Cambridge und Oxford. Mit ihr gewann die Universität eine germanistische Medievistin, die sich besonders für den höfischen Roman und religiöse Literatur des Hoch- und Spätmittelalters interessiert und daneben auch Mittelalterrezeption des 19. Jahrhunderts in den Blick nimmt. Ein Blick in ihr wirklich reichhaltiges Literaturverzeichnis zeigt zum Beispiel eine Monographie mit dem Titel »Jesus und das Landrecht« oder auch eine Monographie zum Andachtsbüchlein aus der Sammlung Bouillet von 2022, wo ich dann dachte, umso erstaunlicher mit diesem religiösen Fokus, dass wir Frau Manuwald gewinnen konnten, in unserer Vortragsreihe mitzuarbeiten und zum Lachen im Spätmittelalter vorzutragen. Wir sind dir dafür sehr dankbar. Krisen gab es im Spätmittelalter reichlich und gleichzeitig entstanden Werke wie Till Eulenspiegel, den ja bereits unser erster Redner vor zwei Wochen in seinen Vortrag eingewoben hatte, und der Formen des inhaltlichen und bildlichen Humors in jenen Krisenzeiten auch anklingen ließ. Wir Menschen sind ja leider ausgesprochen geschickt darin, unablässig Krisen entstehen zu lassen. In jedem Milieu, auch dem universitären, und ich habe Frau Manuwald auch mit tatkräftigem Einsatz als gewählte Senatorin an unserer Uni beobachten dürfen, wo sie einen Beitrag leistete, dem Krisenhaften entgegenzuwirken. Entsprechend bin ich nun sehr gespannt, was wir neu über die Findung von Gelächter und Krisen aus deinem Vortrag erfahren dürfen. Bitte sehr.
2: Ja, guten Abend und vielen Dank für die Einladung, hier zu sprechen und für die freundliche Einführung. Ich möchte noch mal fragen, bevor es losgeht, ist die Akustik gut so, auch hinten? Okay. befahl einem Untertan, dessen Güter er an sich bringen wollte und der damit prahlte, ihm seien viele Dinge möglich, bei schwerer Strafe einen Esel lesen zu lehren. Dieser erklärte, das sei unmöglich, wenn ihm nicht eine lange Frist für den Unterricht gewährt werde. Als er zur Antwort erhielt, er solle um so viel Zeit bitten, wie er für erforderlich halte, bat er um 10 Jahre. Alle lachten ihn aus und sagten, er habe etwas Unmögliches unternommen. Er beruhigte seine Freunde aber mit den Worten, ich hege keine Besorgnis, denn entweder sterbe ich inzwischen oder der Esel oder der Fürst. Damit zeigte er, dass es heilsam ist, eine schwierige Sache in die Länge zu ziehen und aufzuschieben. Diese pointierte Kurzgeschichte, im Original auf Latein, von mir zitiert in der Übersetzung von Hans Flörke, hat der italienische Autor Porcio Bracciolini um 1450 verfasst. Sie kreist um den geistreichen Ausspruch eines selbstbewussten Untertans, der sich unter Druck durch eine gewitzte Bemerkung im lateinischen Facetum aus der Affäre zieht. Für seine Zusage, einen Esel lesen zu lehren, wird er zunächst verlacht. Der vermeintlich Schwächere belehrt seine Freunde durch Schlagfertigkeit jedoch eines Besseren und bringt uns vielleicht damit zum Lachen. Jedenfalls ist die Situation trotz des historischen Abstands heute noch gut nachvollziehbar, auch weil Strukturen des Missbrauchs von Macht gleich bleiben. Lachen, das lässt die Kurzgeschichte erkennen, hat verschiedene Dimensionen. Es kann ein Auslachen sein bis hin zur Aggressivität, das zugleich Lachgemeinschaften zusammenschweißt. Es kann aber auch ein heiteres Lachen sein, wie es wahrscheinlich durch die Geschichte in ihrer Entstehungszeit ausgelöst wurde. Dass eine komische Wirkung intendiert war, ist jedenfalls anzunehmen, da die Geschichte aus einer Sammlung solcher pointierter Geschichten, sogenannter Facetien, stammt. Worüber tatsächlich gelacht wurde, kann man jedoch für historisch vergangene Epochen nicht sicher ermitteln. Ebenso schwierig ist es zu bestimmen, was als Krise wahrgenommen wurde. Zwar steckt der Untertan in der Geschichte in einer persönlichen Notlage, doch kann sie als Krise gelten? Als Mittelalterforscherin über Lachen in Krisenzeiten zu sprechen, ist also eine durchaus schwierige bis unmögliche Sache, die ich jedoch nicht aufschieben kann. Ich habe mich für das Spätmittelalter als zeitliche Phase entschieden, also für die Zeit von der Mitte des 13. bis zum Anfang des 16. Jahrhunderts, weil es geradezu klischeehaft als Krisenzeit gilt, wie noch auszuführen sein wird. Zum Einstieg aber ein paar Bemerkungen zum Lachen im Spätmittelalter noch ohne Krisenbezug. Als Germanistin beschränke ich mich auf den europäischen Raum, der im Spätmittelalter überwiegend christlich geprägt war. Durfte überhaupt gelacht werden? Heutige Vorstellungen vom Lachen im christlichen Mittelalter sind mit beeinflusst von Umberto Ecos populärem Roman »Der Name der Rose«, in dem der Benediktinermönch Jorge Burgos mit allen Mitteln bis zum Mord versucht zu verhindern, dass das zweite Buch der Poetik des Aristoteles bekannt wird. Die Existenz eines zweiten Buchs zur Dichtkunst wird vermutet, weil Aristoteles in seinen Ausführungen über die Tragödie im erhaltenen Text des Werks selbst ankündigt, später noch die Komödie behandeln zu wollen. In der Name der Rose fürchtet Jorge Burgos, dass durch das Werk eine positive Einstellung zur Freude und zum Lachen gefördert werden könnte, sodass die göttliche Ordnung nicht mehr anerkannt werde. In seiner Zurückweisung des Lachens beruft sich Jorge unter anderem darauf, dass Jesus nie gelacht habe. Tatsächlich gab es im Mittelalter eine theologische Debatte um die Frage, ob Jesus jemals gelacht habe. In den kanonischen Evangelien ist jedenfalls davon nicht die Rede. Das bedeutet aber nicht, dass die christliche Kirche das Lachen grundsätzlich verboten hätte. Selbst in der Name der Rose angeführten Klosterregel des Benediktinerordens wird das Lachen nicht generell untersagt, sondern es wird nur im Kontext des Schweigegebots für Mönche verboten, den Mund für Albernheiten und zum Gelächter reizendes Geschwätz zu öffnen. Außerdem wird schallendes Gelächter als Zeichen der Torheit angesehen. Neben solchen Bemühungen, Lachregeln für einen bestimmten geistlich lebenden Personenkreis zu formulieren, finden sich im Mittelalter im kirchlichen Kontext jedoch auch Aufforderungen zum Lachen. Ostern als christliche Feier der Auferstehung Jesu ist ja dieses Jahr noch gar nicht lange her. Und im Mittelalter hatten Prediger zu Ostern die Aufgabe, ihre Gemeinde zum freudigen Lachen zu bringen, um sie die Freude über die Auferstehung spüren zu lassen. Heute sind wir über den Brauch des Osterlachens vor allem durch die reformatorische Kritik des 16. Jahrhunderts informiert. Beklagt wurde nicht nur, dass die Prediger anzügliche Anekdoten erzählen, sondern auch, dass sie obszöne Gesten vollführten. Übrigens hat der Passauer Bischof Stefan Oster die Tradition des Osterlachens wiederbelebt und 2024 einen so erfolgreichen Osterwitz gelandet, dass er mittlerweile millionenfach auf YouTube angeklickt wurde. Ich kann ihn hier leider nicht im Einzelnen wiederholen, aber der Witz beruht darauf, dass angesichts der brieflichen Anfrage einer Touristin Anfang des 20. Jahrhunderts, ob es in dem Dorf, in dem sie Urlaub machen möchte, ein WC gebe, die Abkürzung WC von der Dorfgemeinschaft als Waldkapellchen aufgelöst und die Frage entsprechend beantwortet wird. Mit dem augenzwinkernden Ausflug ins Anstößige steht der Bischof in mittelalterlicher Tradition. Das drastische Bild, das ich auf die Titelfolie gesetzt habe, die zu ordentlichen Klößen geformte Notdurft eines Mannes mit einer Frau in einer Schüssel überreicht, das stammt vom Rand eines Stundenbuchs aus der Zeit um 1300, also eines Andachtsbuchs für den privaten Gebrauch. Ähnliche groteske Randillustrationen finden sich aber auch in Psaltern, die für den kirchlichen Kontext gedacht waren. Es ist nicht abschließend geklärt, wozu solche Randillustrationen dienten, aber klar ist, Erheiterung und christlicher Glaube schlossen sich im Mittelalter nicht aus. Allerdings waren dem Lachen bestimmte Zeiträume, also Osterlachen, oder Plätze, wie hier am Rand der Seite zugewiesen. Lachen wurde jedoch nicht allen Personengruppen gleichermaßen zugestanden. In mittelalterlichen Texten finden sich Regeln dazu, wer wie viel und in welcher Weise lachen darf. Dass Benediktinermönche nicht schallend lachen sollten, hatte ich bereits erwähnt. Ebenso wird in einer Sittenlehre für junge Adelige vom Beginn des 13. Jahrhunderts gefordert, junge Adelige sollten nicht zu oft lachen, denn das sei für Narren typisch. Sie sollten außerdem so scherzen, dass es gefalle. Nur Grobiane scherzten in verletzender Weise. Man soll so scherzen, dass es gefällt. Wahrheiten in der Form übler Scherze verursachen oft Herzeleid. Bedenkt, dass nur der Grobian sehr verletzend scherzt und spaßt. Wenn Sie sich das Zitat in der mittelhochdeutschen Originalversion anschauen, werden Sie merken, dass sich die Wortbedeutung vieler Wörter verändert hat. Schimpfen konnte im mittelalterlichen Deutsch tatsächlich Scherzen bedeuten, aber auch Spotten. Und Gebure kann Bauer heißen, wird hier aber mit dem Standesdünkel der Adligen als Bezeichnung für einen ungesitteten Menschen verwendet. Praktiken des Lachens und Scherzens werden also auch sozial zugeordnet. Das betrifft ebenfalls eine große Bevölkerungsgruppe, die ich bisher noch nicht genannt habe, nämlich die Frauen. Erziehungsschriften besagen, dass sie auf keinen Fall zu viel lachen sollten, weil das als unsittlich galt. Im Hochmittelalter hätte eine adlige Dame auch gar nicht gut laut herauslachen können, denn daran hinderte sie der Kopfschleier der verheirateten Frau, das sogenannte Gebände aus Stirn- und Kinnbinde. Trotzdem liest man nicht selten, dass höfische Damen gelacht hätten. Denn das mittelhochdeutsche Wort Lachen kann auch so viel wie freundlich lächeln bedeuten. Angesichts der Verschiebungen bei den Wortbedeutungen ist es also bei mittelalterlichen Texten manchmal gar nicht so einfach zu ermitteln, um welche Art des Lachens es geht. Die jeweiligen situativen Kontexte lassen jedoch erkennen, dass das ganze Spektrum von Lachen Erwähnung finden konnte. Vom freudigen Lachen über das spöttische Lachen bis hin zum heroischen Verlachen der Feinde. Relativ gut lässt sich beschreiben, wer über wen gelacht hat. Die sogenannten Lachgemeinschaften der Personen, die zusammen lachen, grenzen sich deutlich von den Verlachten ab. Dabei ist es kein Zufall, dass häufiger Szenen belegt sind, in denen Adlige über Bauern lachen, als umgekehrt, denn überliefert sind überwiegend die Texte der gesellschaftlich Privilegierten. So ist es auch zu erklären, dass in den Quellen vorwiegend Lachen aus männlicher Perspektive zu finden ist. Sehr schwierig zu rekonstruieren ist, was als komisch empfunden wurde. Denn in unterschiedlichen Kulturen und zu unterschiedlichen Zeiten gehen die Vorstellungen darüber auseinander, was als komisch empfunden wird und auch worüber gelacht werden darf. Aus Szenen, in denen Lachen beschrieben wird, ist insgesamt zu erschließen, dass im Spätmittelalter über alles Mögliche gelacht werden konnte und durfte. Über Dummheit, über Mächtige, über die Religion, über klischeehaft dargestellte Frauen und Männer und auch über Behinderungen. Deshalb möchte ich Sie vorwarnen. Auch die Erzählungen, die ich Ihnen im Folgenden präsentiere, zeigen frauenfeindliche Züge und die Grenzen des Anstands werden überschritten. Ich werde darauf hinweisen, aber nicht unbedingt im Rahmen der Nacherzählungen selbst, um die Pointen erstmal wirken zu lassen, bevor wir uns fragen können, ob wir da eigentlich mitlachen wollen und sollten. Wie steht es aber nun mit dem Lachen in Krisenzeiten? Das möchte ich exemplarisch an einem Text demonstrieren, in dem die Verbindung zwischen einer bedrohlichen Situation und dem Erzählen heiterer Geschichten explizit hergestellt wird, dem Dekameron Giovanni Boccaccios aus der Mitte des 14. Jahrhunderts. Die weltberühmte Novellensammlung ist durch eine Rahmenhandlung eingefasst, die damit beginnt, dass die Stadt Florenz von der Pest heimgesucht wird. Nichts hilft gegen diese Pandemie. Die Leichen werden in Massengräbern gestapelt, die Menschen verlieren ihr Mitgefühl. Als Reaktion darauf stürzen sich einige in maßlose Gelage, andere schließen sich in ihren Häusern ein. In dieser Situation beschließt eine Gruppe 7 junger Damen zusammen mit 3 jungen Männern, der Konfrontation mit dem Elend zu entfliehen, indem sie sich in ein Landhaus begeben, um die Zeit mit Ergötzungen und Lustbarkeiten zuzubringen. Das Erzählen von Geschichten bildet das zentrale Element der Unterhaltung neben Tanz und Spaziergang. Dieses Geschichtenerzählen stellt keinen bloßen Eskapismus dar, sondern im Hintergrund steht die Annahme, dass die Erzählungen eine tröstende, stabilisierende Wirkung haben, wie die Autorfigur in der Vorrede bezogen auf seine eigene Situation des Liebeskummers ausführt. Diese Vorstellung befindet sich im Einklang mit medizinischen Lehren der Zeit. Nicht nur galt im Modell der Säftelehre das Erzählen von Geschichten als Gegenmittel zur Melancholie, eine heitere Stimmung wurde auch als Faktor dafür angesehen, Krankheiten gar nicht erst entstehen zu lassen, also die Widerstandskräfte zu steigern, wie wir heute sagen würden. Vor allzu heftigen Emotionen wird in diesem Zusammenhang gewarnt, aber heitere Freude galt als hilfreich. Der Arzt und Naturphilosoph Gentile da Foligno, der 1348 starb, hat zur Seelengesundheit Folgendes formuliert. Was die Seelenbeschwerden betrifft, so lässt sich das Nützliche zwar leicht erklären, aber es wird nicht leicht zur Ausführung gebracht. Es hilft nämlich, traurige Gedanken so weit wie möglich zu vermeiden und sich Freude und Fröhlichkeit hinzugeben und Gesprächen mit Freunden. Und zwar solchen, durch die man erfreut wird, der Erinnerung an liebenswerte Dinge und der Betrachtung des heiteren Himmels und von Kostbarkeiten, der Neuheit von Kleidung und von Dingen, die Freude bringen und traurige Gedanken vertreiben. Das ist verschieden, entsprechend der Unterschiedlichkeit der Menschen. In gewisser Weise kann also auch das Lachen als Medizin gelten. Die Pandemieflüchtlinge in Boccaccios Dekameron pflegen die freundschaftliche Konversation. Sie bilden eine fröhliche Gesellschaft. Zwar erzählen sie sich durchaus auch traurige Liebesgeschichten, doch daneben auch solche, die zur Erheiterung gedacht sind. Das möchte ich Ihnen an einem Beispiel verdeutlichen, bei dem auch textintern gelacht wird. Ich stütze mich dabei teils wörtlich auf die von Helmut Bode durchgesehene Übersetzung von Karl Witte. Aus heutiger Perspektive könnte man die Erzählung auch auf Gender-Klischees und männliche Dominanz hin betrachten oder sogar auf strukturelle Parallelen zum sogenannten Child-Grooming. Aber lassen Sie mich die heitere Stimmung mittransportieren, in der die Erzählung textintern vermittelt wird, wo sie Dioneo, einer der männlichen der Mitglieder der Gesellschaft, lächelnd vorträgt. Er wolle den Damen der Gesellschaft erläutern, wie man den Teufel in die Hölle schicke, damit sie vielleicht später ihre Seele dadurch retten könnten. In der nordafrikanischen Stadt Kapsa habe vor langer Zeit das Mädchen Ali Beck gelebt, die einfältige Tochter einer reichen, nichtchristlichen Familie. Ihr Alter wird mit etwa 14 Jahren angegeben und das galt im Mittelalter als heiratsfähiges Alter. Neugierig fragt Ali Beck einen in der Stadt lebenden Christen, wie man Gott dienen könne und wie man am leichtesten dazu gelange. Dieser antwortet ihr, man diene Gott am besten, je mehr man die irdischen Freuden fliehe, wie es diejenigen täten, die in die thebaische Wüste gegangen wären. Das Mädchen bricht daraufhin allein in die Wüste auf und trifft dort auf einen Einsiedler, den sie darum bittet, sie darin zu unterrichten, Gott zu dienen. Der Einsiedler fürchtet angesichts ihrer Schönheit jedoch in Versuchung zu geraten, schickt sie zu einem zweiten, der wiederum zu einem dritten, namens Rusticus, der sie bei sich aufnimmt, um sich in Standhaftigkeit zu üben. Bald überkommt ihn jedoch die Begierde und als er sich der erotischen Naivität des Mädchens vergewissert hat, beginnt er ihr zu erläutern, dass man Gott am besten dienen könnte, wenn man den Teufel in die Hölle schicke. Nackt knien beide zum Gebet nieder, wobei es bei Rusticus zur sogenannten Auferstehung des Fleisches kommt. Ali Beck bemerkt, dass sich bei Rusticus vorn ein Ding aufrichtet. Er erläutert ihr, das sei eben der Teufel, von dem er gesprochen habe, und sie sei im Besitz der Hölle, in die man den Teufel einkerkern könne. Beim ersten Mal empfindet Ali Beck den Teufel eher als feindlich. Dann jedoch gewinnt sie so viel Gefallen daran, den Teufel in die Hölle zu schicken, dass sie erklärt, die Leute in Kapsa hätten Recht damit gehabt zu sagen, dass es Freude mache, Gott zu dienen. Ausführlich wird geschildert, dass bei Rusticus, der sich von Kräuterwurzeln ernährt, in der nächsten Zeit eine gewisse Erschöpfung eintritt, sodass er es nicht schafft, den Teufel so oft in die Hölle zu schicken, wie Ali Beck es möchte. Derweil kommt Ali Becks Familie bei einem Feuer um und sie wird gegen ihren Willen von einem Mann namens Nerbal geheiratet, der auf ihr ererbtes Vermögen aus ist. Noch vor der Hochzeitsnacht wird sie von anderen Frauen gefragt, was sie eigentlich in der Wüste gemacht habe. Als Ali Beck erklärt, wie sie Gott gedient habe, müssen die Frauen so sehr lachen, dass sie gar nicht mehr aufhören können. Sie versichern Ali Beck, dass Nerbal gewiss auch mit ihr Gott dienen werde. Der Erzähler Dioneo verweist abschließend nicht nur darauf, dass die Redensart den Teufel in die Hölle schicken von dieser Begebenheit ihren Ausgang genommen habe, sondern fordert seine Zuhörerinnen auch dazu auf, ebenfalls den Teufel in die Hölle zu schicken, denn, Zitat, Gott habe seinen Spaß daran, die Beteiligten ihr ergötzen und viel Gutes kann dadurch erzeugt werden. Dann heißt es, tausendmal und mehr hatte die Geschichte des Dioneo die sittsamen Mädchen zum Lachen gebracht, so spaßhaft kamen ihnen seine Worte vor. Textintern erfüllt die Erzählung also ihren Zweck. Ob Sie und ich in die Lachgemeinschaft eintreten mögen, ist eine andere Frage, aber unabhängig von allen ethischen Aspekten lassen sich Merkmale nennen, die komikverdächtig sind. Die Inkongruenz zwischen dem Wunsch des Mädchens, Gott zu dienen, indem sie irdische Vergnügungen meidet, und dem Ergebnis ihres Handelns. Die Diskrepanz zwischen dem Wortsinn des sprachlichen Ausdrucks, den Teufel in die Hölle schicken, und dem, was alle außer Ali Beck damit meinen. Die Verkehrung dessen, was als gottgefällig gilt, bis in die Schlussformel hinein, die zugleich Geschichten mit einer abschließenden Moral parodiert. Und die Erzählung zeigt auch eine Art Schwankmotiv, dass nämlich die vermeintlich schwächere Figur, die naive Ali Beck, die eben verlacht wird, der einer Stärkeren eins auswischt. Zwar wird sie bis zum Ende verlacht, doch kann Rusticus ihre sexuellen Anforderungen, und hier haben wir zugleich das Klischee der unersättlichen Frau, Also Rusticus kann ihre Anforderungen nicht mehr erfüllen und wird so aus Not enthaltsam eine ironische Wendung angesichts seiner anfänglichen Begierde. Das Grundmuster der Handlungen hat sich Boccaccio nicht ausgedacht, sondern er hat, wie häufig, auf eine bereits kursierende, oft weniger elaborierte Erzählung zurückgegriffen. Im Fall der Alibek-Novelle gibt es eine Parallele zu einer deutschsprachigen Erzählung aus dem 13. Jahrhundert, die unter dem Titel »Des Teufels Ächtung« bekannt ist. Bei der Zusammenfassung lehne ich mich an die Inhaltsangabe Hans Fischers an. In »Des Teufels Ächtung« wird ein junges, unerfahrenes Mädchen verheiratet und vor der Hochzeitsnacht von ihrer Mutter ermahnt, alles, was ihr Mann mit ihr tun werde, willig zu ertragen, es sei zu ihrem Heil. Später im Brautbett will sie wissen, was ihr Mann denn da so mit ihr tue. Und er erklärt ihr, das sei die Ächtung des Teufels, das Küssen dagegen nennt er Minne. Auf die Frage, was von beiden ihr lieber sei, meint sie, wenn man nicht beides gemeinsam haben könne, müsse man nach der Lehre ihrer Mutter und auch des Pfarrers zuerst an sein Seelenheil denken und den Teufel ächten. Ihrer Sünden eingedenk fordert sie von ihrem Mann immer wieder die Fortsetzung des Heilswerks. Am nächsten Tag beim Festessen berichtet sie, sehr zur Verlegenheit ihres Mannes, dass sie beide in der Nacht dreimal den Teufel geächtet hätten. Da die junge Ehefrau unbedingt von ihrem frommen Tun erzählen will, werden die Männer herausgeschickt und nun empfiehlt sie den Frauen, die Teufelsächtung mehr als alle Wallfahrten nach Rom und ins Heilige Land. Sie selbst wolle ihre Sünden niemals mehr auf andere Weise büßen. Als ein Bote die Frauen zur Kirche ruft, sagt sie, sie wolle lieber mit ihrem Mann zu Hause den Teufel ächten. Auf diese Weise hätten sie auch später ihre Sünden gebüßt, so die Erzählinstanz. Am Ende der Erzählung wird also das private Ächten des Teufels in Konkurrenz zur offiziellen Kirche gesetzt. Das heißt, wie bei den Einsiedlern in der Alibek-Novelle werden religiöse Praktiken und Hierarchien zumindest in Frage gestellt. Die ältere deutschsprachige Erzählung kann in unserem Kontext verdeutlichen, dass das Erzählmuster nicht etwa als Reaktion auf eine Krise entstanden ist. Und das trifft auch auf andere solcher Kurzerzählungen zu, die in der germanistischen Forschung Mähren genannt werden, in der anglistischen Comic Tales und in der Regel zwischenmenschliche Beziehungen, oft in der Ehe, in zugespitzter Form behandelt werden. Wie kann man dann aber, abgesehen von Einzelfällen, überhaupt einen Zusammenhang zwischen Lachen und Krise herstellen? Dazu ist endlich zu diskutieren, was für das Spätmittelalter als Krise verstanden werden kann. Das Kerncurriculum für das Fach Geschichte in der Sekundarstufe 2 in Niedersachsen beinhaltet das Rahmenthema Krisen, Umbrüche und Revolutionen, zu dem unter anderem das Wahlmodul Die große Pest und die Folgen gehört. Ausgerichtet darauf und auch auf das Zentralabitur 2017-18 hat der Schulbuchverlag C.C. Buchner 2015 ein Lehrbuch veröffentlicht, das den programmatischen Titel trägt »Von den Krisen des Spätmittelalters bis zur Reformation«. Zum Einstieg sind dort plakativ verschiedene soziale und wirtschaftliche Krisen im Spätmittelalter benannt, bevor dann aber auch der Krisenbegriff reflektiert wird. Das Klima verschlechtert sich, die kleine Eiszeit beginnt. Eine erste große Pestwelle zieht über Europa, sie führt zu einem dramatischen Rückgang der Bevölkerung. An vielen Orten finden Judenverfolgungen statt. In Europa kommt es zu einer Krise der Landwirtschaft, Agrarkrise. Zwar ist in der historischen Klimatologie umstritten, wann genau die kleine Eiszeit beginnt, aber im Spätmittelalter bestand eine Tendenz zur Abkühlung des Klimas, die dann ungefähr bis ins 19. Jahrhundert andauerte, die unter anderem zu schlechteren Ernteerträgen führte. Flankiert wurde die Klimaveränderung im 14. Jahrhundert unter anderem von Überschwemmungen und Heuschreckeneinfällen. Teilweise kam es zu großen Hungersnöten, zum Beispiel in den Jahren 1315 bis 1317 in Erfurt. Dort folgte 1342 ein großes Hochwasser, das Magdalenenhochwasser, und 1349-50 brach die Pest aus. Erst Anfang dieses Jahres wurden noch Massengräber bei Erfurt entdeckt. Die Pest hatte gesellschaftliche Folgen, nicht nur, weil das Wirtschaftsleben nach dem Bevölkerungsrückgang neu organisiert werden musste, sondern auch, weil Hass gegen die vermeintlich Schuldigen ausbrach und Pogrome gegen die jüdische Bevölkerung stattfanden, der häufig vorgeworfen wurde, die Brunnen vergiftet zu haben. Nicht überall waren jetzt die Pogrome in der Pest begründet, in Erfurt zum Beispiel nicht. Im Zuge der Pest gewannen mit den sogenannten Geißlern außerdem Vereinigungen christlicher Laien und Laienzulauf, die die Autorität der Amtskirche erschütterten. Der durch die Pest verursachte Bevölkerungsrückgang mag auch zu dem beigetragen haben, was der Göttinger Sozial- und Wirtschaftshistoriker Wilhelm Abel in den 1930er Jahren die spätmittelalterliche Agrarkrise genannt hat. Der Rückgang der landwirtschaftlichen Produktion, der jedoch ein noch stärkerer Rückgang der Nachfrage gegenüberstand wegen des Bevölkerungsschwundes, sodass die Preise für Agrarprodukte verfielen, was wiederum zur Veränderung gesellschaftlicher Strukturen führte, wie Zuzug in die Städte und Verarmung von Grundbesitzern. Im Einzelnen sind die Datenlage und auch manche Schlussfolgerungen umstritten. Vor allem aber besteht in der Forschung keine Einigkeit darüber, ob die genannten Phänomene als Krisen bezeichnet werden sollten, auch weil verschiedene Krisenbegriffe miteinander konkurrieren. Aus Zeitgründen kann ich auf die Diskussion im Einzelnen nicht eingehen, aber für unseren Kontext ist es wichtig, dass katastrophale Ereignisse oder schleichende Verfallsprozesse in der Forschung nicht automatisch mit Krise gleichgesetzt werden. Nach dem Historiker Rudolf Vierhaus, der lange Jahre das Max-Planck-Institut für Geschichte in Göttingen geleitet hat, kann man von Krisen sprechen, Zitat, wenn zuvor bestehende, stabile und funktionierende Zustände sich aufzulösen beginnen, erodieren, dysfunktional werden und die eingetretenen Störungen nicht mit hergebrachten Mitteln überwunden werden können. Zitat Ende. In jedem Fall aber muss eine Krise als solche definiert werden, entweder von den involvierten Personen oder auch im Rückblick, zum Beispiel durch die Geschichtswissenschaft. Krisen zu benennen, kann auch in der Politik als ein Mittel eingesetzt werden, um Handlungsdruck zu erzeugen. Bei der geschichtsbezogenen Fragestellung des heutigen Vortrags stellt sich das Problem, ob das, was wir heute Krisen nennen, auch für die zeitgenössische Bevölkerung als Krise galt. Im heutigen Bewusstsein dürfte die Pestepidemie des 14. Jahrhunderts als große Krise gelten, auch eben weil sie zu Veränderungen der gesellschaftlichen Ordnung führte. Für die Bevölkerung einer Stadt wie Erfurt mag die Pestepidemie aber als eine unter vielen aufeinanderfolgenden Katastrophen erschienen sein. Und aus dem 14. Jahrhundert ist sogar die These belegt, es sei umgekehrt eine Krise der gesellschaftlichen Ordnung gewesen, die zur Pest erst geführt habe. Ich beziehe mich hier auf einen Pesttraktat Konrads von Megenberg, eines 1309 geborenen Geistlichen, der besonders für ein Werk zur Naturkunde bekannt ist. Für den Ausbruch der Pest bringt Konrad ein naturwissenschaftliches Argument, nämlich die Verdorbenheit der Luft, stellt diese Ursache jedoch in einen Kontext, in dem die Seuche als Strafgericht Gottes erscheint. Seine Diagnose des Zerfalls von Gesellschaftsstrukturen ist komplex. Sie hat auch damit zu tun, dass Konrad bestimmte Entwicklungen in der Wissenschaft seiner Zeit missbilligte. Er nennt daneben Gründe, die heute seltsam bekannt erscheinen, wie dass es nur noch darauf ankomme, wie viel Geld jemand habe. Und für ihn ist die negative Konsequenz dann allerdings, dass Standesgrenzen verwischen. Außerdem beklagt er, dass die theologisch nicht Gebildeten die Autorität des Klerus nicht mehr genügend anerkennen würden. Konrad formuliert also durchaus ein Krisenbewusstsein, aber es bezieht sich auf andere Veränderungen als auf die Folgen der Pest. Dass ein solches historisches Krisenbewusstsein und der heutige Blick auf Krisen auseinanderklaffen können, macht es schwierig festzustellen, ob Phänomene des Lachens tatsächlich auf Krisen bezogen werden können. Ich möchte deswegen im Folgenden den Fokus etwas verschieben. Vom Lachen in der Krise zum Lachen als Ausdruck von Kritik im Sinne des Anzweifelns von Ordnungen. Denn das Hinterfragen von Ordnungen kann zumindest in Zusammenhang mit krisenhaften Zuspitzungen stehen. Gesellschaftskritik, die in einen Scherz verpackt ist, findet sich in zahlreichen literarischen Gattungen. Zu denken ist etwa eben an die sogenannte Narrenliteratur, bei der entweder ein Narr der Gesellschaft den Spiegel vorhält, wie bei Till Eulenspiegel, bekannt durch die Druckfassung vom Beginn des 16. Jahrhunderts, oder das Narrentum einer ganzen Gesellschaft aufgedeckt wird, wie in Sebastian Brandts Narrenschiff, bei dem der Erstdruck von 1494 stammt. Narrenliteratur bedient sich bestimmter Darstellungsweisen wie verzerrender Imitation oder Übertreibung. Im Folgenden möchte ich Ihnen solche Schreibweisen mit Kritikpotenzial anhand weniger bekannter Beispiele vorstellen. Die Parodie als Imitation von Merkmalen eines Einzelwerks, einer Werkgruppe oder ihres Stils, so das Reallexikon der deutschen Literaturwissenschaft. Also die Parodie kann auf Kritik Sie kann auf Kritik abzielen, kann das Parodierte in gewisser Weise aber auch bestätigen, wie am folgenden Beispiel zu sehen ist. Im Mittelalter, als heiligen Gedenktage noch eine den Jahreslauf strukturierende Relevanz hatten, gab es den Typus der Heiligenpredigt, bei dem unter Bezugnahme auf Bibelstellen das Leben des oder der Heiligen erzählt wurde. Eine äußerst beliebte Parodie in lateinischer Sprache, deren erste Fassung wohl um 1290 entstanden ist, war eine Predigt auf den heiligen Nemo, also niemand. Niemand kommt nämlich in der Bibel erstaunlich oft vor. So heißt es zum Beispiel in Matthäus 6,24, niemand kann zwei Herren dienen, bezogen auf Gott und den Besitz. Oder in Lukas 4,24, niemand ist als Prophet willkommen in seinem Vaterland. Das ist ein Jesuswort. Sie können sich vorstellen, dass es das Außergewöhnliche am heiligen Niemand ist, dass er in der Lage ist, zwei Herren zu dienen und dass er außerdem als Prophet in seiner Heimat anerkannt wird. Kritik entsteht hier durch die Umdeutung des unbestimmten Pronomens Niemand zu einem Namen, wie sie sich bereits in der Odyssee findet. Der Sprachwitz in der Predigtparodie zum heiligen Niemand stellt die zugrunde liegende Gattung der heiligen Predigt nicht in Frage, ist aber ein Indiz für den spielerischen Umgang mit diesem Texttyp. Es ist belegt, dass diese Predigtparodie in höchsten kirchlichen Kreisen zirkulierte. Sie scheint ein Witz für Insider zu sein, die mit den Bibelstellen vertraut sind und die Inkongruenzen zwischen dem ursprünglichen Kontext und der Umfunktionierung besonders gut wahrnehmen können. Etwas bissiger ist wohl dieses zum Lachen reizende Gebet, bei dem Bacchus als der antike Gott des Weins angesprochen wird. Vater Bacchus, der du bist in Bechern, vervielfältigt werde dein Wein. Dein Tumult geschehe sowohl im Würfelspiel als auch in der Kneipe. Guten Wein zum Trinken gib uns heute und lass uns unsere Becher zukommen, wie auch wir den Trinkern welche zukommen lassen. Und führe uns nicht in Nüchternheit, sondern erlöse uns von dem Erbrechen. Diese Gebetsparodie auf das Vaterunser ist Teil einer sogenannten Trinkermesse, einer Messparodie, die alle Bestandteile einer Messe verzerrt, indem sie auf Alkoholkonsum bezogen werden. Für das gelehrte Publikum einer solchen Parodie stand vermutlich fest, dass damit die Autorität der Messe nicht erschüttert wird, aber zugleich formuliert der Text die Idee einer Austauschbarkeit des Gegenstands der Verehrung. Interessanterweise scheinen mittelalterliche Gebetsparodien in deutscher Sprache eher Kritikpotenzial aufzuweisen, möglicherweise, weil sie nicht in speziellen etablierten Lachgemeinschaften entstanden sind. Das projizierte Beispiel zeigt einen deutschsprachigen Dialog zwischen der schönen Schwester Else und einem Mann, den sie Vater nennt und der sich selber später als Herzengär, also Liebesbegehren, bezeichnet. Paternoster, Vater mein, ich pins die lieb Tochter dein, die schöne Schwester Else. In diesen Dialog sind wörtliche Zitate aus dem lateinischen Vaterunser eingebunden, die zum Inhalt des Dialogs in einem komischen Kontrast stehen, denn Else und Herzengeher sprechen unverblümt über ihr gegenseitiges sexuelles Verlangen. Im Verlauf des Textes wird klar, dass es sich bei dem männlichen Gesprächspartner um einen Geistlichen handelt, wohl den Beichtvater von Else, die Schwester im Sinn einer geistlich lebenden Frau ist, aber nicht notwendig eine klassische Nonne. Denn am Schluss des Textes ist vom sogenannten Dritten Orden die Rede, also von einer ab dem 13. Jahrhundert bezeugten Gemeinschaft laikaler Personen, die sich an einen Orden anschlossen, aber ohne ins Kloster zu gehen. Mit Hilfe von Komik erzeugenden Inkongruenzen kritisiert der Text offenbar nicht nur eine fehlgeleitete Gebetspraxis, sondern auch die geistliche Betreuung solcher Gemeinschaften, wenn es denn Frauengemeinschaften waren, durch Mönche. Fassbar wird hier eine Irritation über gesellschaftliche Verschiebungen, wie sie auch Konrad von Megenberg missbilligt hat. Was kann passieren, wenn laikale Personen wie Geistliche leben wollen? Ein weiteres gesellschaftliches Feld, das in parodistischen Texten bearbeitet wird, ist das der Standesgrenzen, insbesondere zwischen Adel und Bauerntum. Als letztes Beispiel für Kritik durch Lachen möchte ich Ihnen einen Text vorstellen, für den solche Standesunterschiede konstitutiv sind. Heinrich Wittenwielers um 1400 entstandene Versdichtung »Der Ring«. Das Werk wird im Text selbst mit diesem Titel bezeichnet. Es wird nämlich mit einem Edelstein besetzten Fingerring verglichen, der in der einzigen erhaltenen Handschrift des Werks auch gezeichnet worden ist. Und der Titel wird davon abgeleitet, dass das Buch den Lauf der Welt rings um uns herum beschreibe. Es solle höfische Eleganz lehren, das richtige Verhalten für Leib und Seele in der Welt und eine Strategie für Not- und Krisenzeiten. Die Forschung hat sich damit schwer getan, das Werk einzuordnen. Meist wird es als satirische, also mit Übertreibungen arbeitende Lehrdichtung bezeichnet. In seinem Werk folgt Wittenwieler dem Prolog nach der Maxime, dass Dichtung nützen und erfreuen soll. Er erklärt, und ich zitiere die Übersetzung von Werner Röcke: Allerdings ist der Mensch so wenig belastbar, dass er ernsthafte Ermahnungen auf Dauer ohne komische Einschübe nicht erträgt, an denen er sich erfreuen kann. Aus diesem Grund habe ich das Geschrei der Bauern mit jenen Lehren vermischt, damit uns die Umkehr umso leichter falle. Beides jedoch anhand zweier Farblinien unterschieden. Die rote Linie steht für den Ernst, die grüne für Fröhlichkeit. Und tatsächlich sind in der Handschrift etwas verblasst am Rand grüne und rote Linien eingetragen. Nach den zitierten Versen wirkt es so, als sollte herablassend über den Stand der Bauern gelacht werden. Dann heißt es aber: Doch, versteht mich bitte richtig, nach meiner Überzeugung ist derjenige ein Bauer, der sündig lebt und dummdreist handelt, nicht aber einer, der sich in kluger Voraussicht mit seiner Händearbeit redlich ernährt. Denn gerade der ist in meinen Augen ja glücklich zu schätzen, das könnt ihr mir glauben. Zwar ist also die Überzeichnung der Bauern aus einer Ständehierarchie abgeleitet, aber diese Verse machen deutlich, dass alle, die dummdreist handeln, zu Bauern werden können, ähnlich wie bei der eingangs zitierten Sittenlehre. Rätsel geben die nächsten Verse auf. Solltet ihr in diesem Buch aber etwas entdecken, das weder Nutzen noch Unterhaltung bringt, so könnt ihr das für erfunden halten. Das sprach Heinrich Wittenwieler. Welche Passagen könnten hier gemeint sein, vor allem da alle Verse entweder mit einem roten oder einem grünen Strich versehen sind? Man hat die Markierung der Textpassagen sehr genau untersucht und steht auch dahingehend vor Rätseln. Manchmal erscheint eine ernsthafte Passage grün gekennzeichnet, also als heiter, und eine komische als rot, also als ernsthaft. Es ist zum einen unklar, ob die Markierungen in der Handschrift dem entsprechen, was der Verfasser des Prologs intendiert hatte, aber vielleicht hat er sich auch einfach einen Scherz erlaubt. Die Lehren des Ring sind in eine Handlung eingebettet, die im bäuerlichen Milieu spielt. Im Dorf Lappenhausen wirbt Bertschi Triefnas um Metzli Röhrenzumpf. Und die Namen in diesem Werk sind sprechend. Während Triefnas auch heute unmittelbar verständlich ist, muss man für die Deutung von Röhrenzumpf wissen, dass das mittelhochdeutsche Wort Zumpf das männliche Glied bezeichnet. Metzli ist ausgesprochen hässlich, wie auch in der Zeichnung angedeutet ist, unter anderem auch durch eine Art Schweinsnase, wie sie auch in manchen diffamierenden Darstellungen jüdischer Personen begegnet. Bertschis etwas ungelenke Werbung um Metzli, die höfische Muster karikiert, führt nach einigen Irrungen und Wirrungen zum Erfolg. Das Hochzeitsfest, zu dem auch Gäste aus dem Dorf Nissingen kommen, gleitet in eine wilde Orgie ab. Und die überzeichnete Darstellung im Ring lässt erkennen, dass das nicht die Regel war bei Hochzeitsfesten. Beim Tanz kratzt ein Mann namens Eisenbeißer, der aus Lappenhausen stammt, ein Mädchen namens Gretel maßlos an der Hand, um ihr seine Zuneigung zu zeigen. Doch offenbar geht er dabei nicht gerade zimperlich vor, denn Gretel beginnt zu bluten. Ihr Onkel namens Schlagdochzu sieht darin eine Verletzung des Gastrechts und zettelt einen Streit an, der in eine Rauferei mündet und schließlich in einen Krieg zwischen Lappenhausen und Nissingen, der weltumspannendes Format annimmt und in dem auch Metzli stirbt. Am Ende des Werks zieht sich Bertschi als Einsiedler zurück. Die Handlung ist also ganz und gar nicht lustig. Was sind es dann aber für Passagen, die dann überhaupt mit einem grünen Strich markiert sind? Das möchte ich abschließend anhand einer Passage zum Kriegsausbruch verdeutlichen. Die Eskalationsschritte werden im Ring Schritt für Schritt entfaltet, wobei diskutiert wird, dass Kriege gerechtfertigt seien und dass zunächst Verhandlungen erfolgen müssten. Hier zeigt sich der lehrhafte Charakter des Ring und zugleich seine Aktualität. Auf Seiten der Lappenhausener bringt der Hurenwirt ein Argument vor, das der historischen Kontextualisierung bedarf. Er argumentiert, dass nach kaiserlichem Recht nur Fürsten Krieg führen dürften oder Männer, die diese Macht von einem Fürsten übertragen bekommen hätten. Im Hintergrund steht ein Konzept, das letztlich auf Überlegungen des Theologen Thomas von Aquin zurückgeht, nämlich dass Kriege nur von Personen geführt werden dürften, die keinen Höheren über sich haben. Verbunden damit ist die Vorstellung, dass solche Personen durch bestimmte Herrschertugenden ausgezeichnet seien. Im Ring entspinnt sich als Reaktion auf die Worte des Hurenwirts erstmal eine Diskussion darüber, ob alle Menschen gleich seien oder nicht. Diese Passage ist mit einem roten Strich gekennzeichnet, soll also ernst genommen werden. Auf die Aussage des Hurenwirts, einer ist arm, der andere ist reich, einer ist Bauer, ein anderer ist Adliger, folgt die Antwort Lienhards mit dem Dreschflegel, die mit einem grünen Strich versehen ist. Na bitte, das passt doch wunderbar zu uns, denn wir sind tüchtig und sehr tugendhaft und außerdem haben wir auch einen Wohnsitz, der allen Dörfern überlegen und mit einem Zaun solide befestigt ist. Auch umfließt ihn noch ein mächtiger Bach, es gibt zwei Tore und vier Türme sowie zusätzlich zum Zaun noch einen schönen tiefen Graben. Das dürfte keinem Feind so richtig schmecken. Wir sind so mächtig und so reich, dass uns niemals ein Volk gleichkam. Deshalb kann ich, wenn meine Freunde damit einverstanden sind, hier erklären, du Rührfel, leck den Spieß, du sollst unser aller Kaiser sein. Und du Walter Fliegenschiss, König im Grausener Bezirk. Und du Bertschi Triefnas, sollst Markgraf von Nirgendheim sein. Besseres kann ich dir nicht raten, und zwar über das ganze Land. Wir anderen sollen Freiherren sein. Seht selbst, das kann uns niemand verwehren. Und wer Ritter werden will, der soll nur in den Krieg ziehen, da werden viele dazu geschlagen. Unsere Knechte aber sollten zu Knappen werden. Die Jüngeren stimmten dem zu, so ist es recht. Ja, was könnte jetzt an dieser Passage heiter gewirkt haben? Also neben den obszönen Figurennamen dürfte sich ein zeitgenössisches Publikum an der Inkongruenz zwischen der Dorfgesellschaft mit ihrem zu Befestigungsanlage umgedeuteten Zaun und den beanspruchten hohen Positionen ergötzt haben. Die Stoßrichtung der satirischen Passage besteht darin, dass in dieser Verzerrung der Anspruch auf eine Herrscherposition vollkommen von ethischen Qualifikationen gelöst erscheint. Die Lappenhausener wollen einfach um jeden Preis Krieg führen. Und damit wird impliziert, dass das auch bei echten Fürsten so sein könnte. Der Ring zeigt mit solchen Passagen eine Art der bissigen Satire, wie sie sich im 16. Jahrhundert in den Auseinandersetzungen im Rahmen von Reformation und Bauernkrieg auch in bebilderten Flugschriften niederschlägt. Aber es würde zu weit führen, noch in diese Phase auszugreifen, denn ich bin fast am Ende meiner Redezeit angekommen. Lachen und Krise sind für das Spätmittelalter schwer zu fassen, wie ich hoffe, gezeigt zu haben. Mit den Aspekten Lachen zur Erhaltung der Gesundheit und Lachen als Kritik habe ich Ihnen immerhin zwei Dimensionen des Lachens in Krisenzeiten vorstellen können, die für die Thematik relevant sind. Beiden ist gemeinsam, dass Lachen funktionalisiert wird. Hat es im Mittelalter auch zweckfreies Lachen gegeben? Ich bin mir da eigentlich sicher, doch ist uns Situationskomik leider nicht mehr zugänglich. In der schriftlichen Überlieferung könnten Texte, die heute als Unsinnspoesie klassifiziert werden, auf Freiräume des Lachens hindeuten. Jedoch greifen sie oft auf das Motiv der verkehrten Welt zurück, zum Beispiel ein Hase, der einen Menschen erlegt hat. Und bei diesem Motiv erscheint die gewohnte Ordnung gestört und dann haben solche Darstellungen doch wieder Kritikpotenzial. Gesellschaftskritische Seitenhiebe finden sich auch in Pottschows Facetien, von denen ich eingangs eine zitiert habe. Es sind Sammlungen von Scherzfragen, wie sie im deutschen Raum um 1500 aufkommen, die am ehesten auf ein weitgehend zweckfreies Lachen hindeuten. Im sogenannten Straßburger Rätselbuch, so um 1500, 1505 ist das entstanden, findet sich zum Beispiel die Frage, welches der Mittelsbuchstab im ABC sei? Antwort, das B. Also vielleicht ist das nicht besonders lustig, aber auch nicht schlechter als eine Frage, die ich einem aktuellen Scherzfragenportal entnommen habe, nämlich wie viele Buchstaben

0: 100 häufige Objekte von Witzen. Lassen Sie mich deshalb mit einer beinahe philosophischen Frage zum Hund schließen. Ein Frag: Ob der Hund am Schwanz hangt oder der Schwanz am Hund? Antwort: Hebst du den Hund bei dem Schwanz über sich, so hangt der Hund am Schwanz. Hebst aber den Kopf über sich, so hangt der Schwanz am Hund. Vielen Dank.
1: Das war Professor Dr. Henrike Manowald mit ihrem Vortrag Lachen im Spätmittelalter – Literarische Zeugnisse aus einer krisenhaften Zeit. Ich hoffe, dass der Vortrag für Sie interessant war und Sie vielleicht auch etwas für die Krisen unserer Zeit mitnehmen können. Erstmal wünsche ich Ihnen jetzt aber einen krisenfreien Tag und viel Spaß weiterhin beim Hören unseres Programms.
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2: Einen wunderschönen guten Tag. Herzlich willkommen zum Wochenendmagazin Mittendrin kompakt mit dem Wichtigsten aus den Landkreisen Göttingen und Northeim. Sie hören das Stadtradio Göttingen auf der 107,1 und durch die kommende Stunde begleitet Sie Carsten Gräf. Ich freue mich, dass Sie eingeschaltet haben. Unsere Themen heute sind unter anderem das Theaterstück Being Lou Andreas Salome im Jungen Theater, die Sprache Esperanto und ein Blick hinter den Bauzaun der Baustelle des Ottfried-Müller-Hauses und die dort verborgenen Schätze. In die Stunde starten wir jetzt aber mit Musik, und zwar von den Red Hot Chili Peppers.

0: Wer mit offenen Augen durch Göttingen geht, der weiß, dass fast überall Namen von berühmten Persönlichkeiten zu sehen sind, welche irgendwann mal hier waren. Einer dieser Namen, nach dem ein Institut benannt ist und auch ein Weg, der ist von Lou Andreas Salomé. Wer die Dame war und was sie tat, verrät zukünftig das neue Stück des jungen Theaters Being Lou Andreas Salomé. Vorab hat Carla Schlieve mit den beiden Regisseuren gesprochen.
1: Es scheint das Schicksal von vielen Frauen in der Geschichte zu sein. Oft sind sie brillant und doch unbekannt. Oft werden sie nur im Kontext jener Männer genannt, mit denen sie zusammen waren, befreundet waren oder mit ihnen gearbeitet haben. Freud, Nietzsche und Rilke sind wahrscheinlich altbekannte Namen. Doch den Namen Lou Andreas Salomé kennen wohl deutlich weniger und noch weniger ihr Leben und Wirken. Eine Pionierin der Psychoanalyse, eine bedeutsame Schriftstellerin des 19. und 20. Jahrhunderts und trotzdem ein häufig vergessener Name. Ändern soll und kann das das neue Theaterstück Being Lou Andreas Salomé im Jungen Theater. Lutz Kessler, Regisseur und Autor des Stücks, erklärt auch, warum man dieser Frau ein Stück widmet.
2: Ja, das Leben dieser Frau ist einfach so unfassbar faszinierend. In sozusagen jeglicher Dimension ihrer Lebensentwicklungen, ihres Lebenserlebens, ein ganz wichtiger Begriff für sie. Und B, die Figur an sich ist immer noch viel zu unbekannt bei ganz vielen Leuten. Und diese mit dem Leben dieser Frau und dem Werden und dem Wirken und ihrem Denken bekannt zu machen, ist einfach etwas, was ich glaube, was man gar nicht genug tun kann.
1: Denken und wirken, was man kennen sollte. Doch was macht dieses wiederum so relevant? Beantworten kann das Christian Wilmer, der leitende Dramaturg des Jungen Theaters.
3: Lou Andreas Salomé ist eine scharfe Analytikerin. Sie ist ihrer Zeit voraus. Wir entdecken jetzt in der heutigen Zeit viele gesellschaftliche Impulse, die eigentlich von ihr schon angestoßen worden sind. Und das ist das Besondere, das zukommt eine Kompromisslosigkeit im Leben, das Ziel, sich selbst das Leben zu erforschen und das durchzuziehen in allen Lebenssituationen. Und diese Kompromisslosigkeit, das ist schon sehr, sehr einzigartig, gepaart mit einem scharfen Intellekt.
1: Eine Frau, die ihrer Zeit voraus war, mit einem Leben, welches Stoff für deutlich mehr als nur ein Theaterstück bieten würde. Demnach musste sich fokussiert werden. Worauf erzählt weiter Kessler?
2: Wir haben sozusagen uns eines dramaturgischen Tricks bedient. Wir lassen drei Lebensstadien von Lou Andreas Salomé auf eine künstliche Intelligenz treffen und versuchen daraus ein paar intellektuelle Funken für die Bühne zu schlagen.
1: Wenn einem die Möglichkeit geboten wäre, mit dem Jüngeren selbst in den Austausch zu kommen, würden wahrscheinlich viele wissen, was man sagen könnte. Und an dieser Konversation eine künstliche Intelligenz teilnehmen zu lassen, macht die Sache deutlich spannender. Im Gegensatz zu Lou Andreas Salomé kann die KI nämlich nicht eigenständig denken, sondern teilt nur Informationen mit, welche irgendwo im Internet zu finden sind. So treffen drei Versionen einer Intellektuellen auf eine Art Informationspapagei und können Ausblicke und Augenblicke eines Lebens bieten, doch vor allem auch Rückblicke. Neben der Arbeit mit der KI, die nun wirklich nicht immer die Wahrheit sagt, gab es weitere Hürden im Prozess, dieses Stück auf die Bühne zu bringen. So Wilmer?
3: Das zum einen war eine große Herausforderung, erstmal diesen Lebensweg nachzuvollziehen und sich in diese Figur, in diese Persönlichkeit hineinzudenken. Und dann wiederum das in eine dramatische Form zu bringen.
1: Weiterhin schwierig war, dass das Ensemble des Stücks umbesetzt werden musste. Einerseits durch einen Krankheitsfall von Agnes Giese, ihre Rolle wird nun von Christine Becker gespielt. Andererseits durch den plötzlichen Todesfall der überaus talentierten Tyra Ude. Neben einer Schauspielpause kam es auch hier zu einer Umbesetzung. Doch das Team des Jungen Theaters betonte, dass man unbedingt weiterspielen möchte und den ZuschauerInnen das Wirken der Philosophin Lou Andreas Salomé näher bringen wolle.
0: Das war ein Beitrag von Carla Schlieve über das neue Stück Being Lou Andreas Salomé im Jungen Theater.

0: Die Idee von Esperanto ist einfach. Eine Sprache, die alle Menschen auf der Welt verbindet. Obwohl die Sprache als sehr leicht zu lernen gilt, hat sie sich bisher nicht flächendeckend durchgesetzt. An einem Ort in der Region begegnet sie uns aber immer, in der Stadt Herzberg, die den offiziellen Beinamen Esperanto-Stadt trägt und in der uns viele Schilder den Weg auf der Plansprache weisen. Was hinter Esperanto steckt und wie Herzberg zu seinem Beinamen kam, erfahren Sie im Interview von Annika Quentin. Sie hat mit Peter Zilva und Sophia Kurodi vom Esperanto-Verein Herzberg gesprochen. Wir hören nun einen Ausschnitt aus dem Gespräch.
1: Saluton, bonan tagon, das heißt hallo, guten Tag.
2: Können Sie uns zu Beginn kurz historisch skizzieren, wie ausgerechnet Herzberg zur Esperanto-Stadt wurde?
1: Oh, das hat eine lange Geschichte. Schon 1910 gab es hier in der Fußgängerzone eine erste Esperanto-Gruppe. Und dann kamen auch Kriege. In den 50er Jahren wurde in der Realschule hier Esperanto unterrichtet. Mitte der 60er Jahre zog Joachim Giesner von Braunschweig nach Herzberg. Er wurde hier Bahnhofsvorsteher. Und bei ihm habe ich auch Esperanto gelernt. Er war sehr begeistert von der Idee. Er war Vorsitzender, ich glaube für 40 Jahre, des Esperanto-Eisenbahner-Weltverbandes und des Deutschen Eisenbahnerverbandes und hat dafür geworben und hat auch Kontakte hier zur Stadt gesucht. Und er hatte dann empfohlen, das liegt jetzt schon 50 Jahre zurück, jetzt haben wir 2026, hier einen Verein zu gründen mit dem Namen Esperanto-Gesellschaft Südharz. Er hat das angeregt. Der möglichst selbstständig arbeitet, Kontakt zu örtlichen Vereinen sucht, zu Bürgern, zur Stadt und Kulturangebote anbietet, Kurse, Musik und Beherbergung von Gästen aus aller Welt. Wir hatten schon Gäste aus über 70 Ländern, aus allen Berufen, allen Religionen, mit allen möglichen Weltanschauungen, Menschen, die zwei Sprachen sprechen, aber auch manche sind Polyglott, die angeblich 5 oder 10 Sprachen beherrschen.
2: Und wie kam es dann zum offiziellen Beinamen Esperanto-Stadt?
1: Politiker wurden aufmerksam, viele Aktivitäten, Kurse, Kongresse, Gäste. Und wir haben ja seit über 50 Jahren guten Kontakt zur Stadt Herzberg. Und die Stadt hatte dann vorgeschlagen, nach Abstimmung mit den jeweiligen Parteien der Stadt Herzberg den offiziellen Beinamen die Esperanto-Stadt zu geben. Das ist inzwischen, sagt man, Alleinstellungsmerkmal.
2: Sie haben eben die rege Aktivität Ihres Vereins angesprochen. Wie sieht denn diese Arbeit ganz konkret aus?
1: Wir haben viele Angebote. Wir bieten im Schloss Herzberg Sonderausstellungen an, glaube die 18., 19. Fachausstellung. Und wir haben Informationsstände, wir haben meistens dienstags hier einen Club, sehr viele Überraschungsgäste, Praktikanten, die bei uns bleiben, Schulpraktikanten hatten wir viele.
2: Dann gehen wir jetzt nochmal einen Schritt zurück und schauen auf die Sprache selbst. Was ist Esperanto denn überhaupt und wie ist diese Plansprache entstanden?
1: Esperanto ist sowohl eine internationale Sprache, eine Brückensprache ist entstanden, die neutral ist, die sehr leicht zu lernen ist, aber es hat auch die Philosophie, als Friedenssprache zu dienen. Der junge Ludwig Samenhoff, damals lebte er in Bialystok, kam auf die Idee, die Menschen müssen eher zusammenrücken und eine Kommunikation, nicht nur auf sprachlicher Ebene, quasi auf gleiche Augenhöhe schaffen. Das war seine Vision. Und es gibt also Nutzer des Esperanto, Esperanto-Freunde fast in allen Ländern.
2: Gibt es da generell einen Trend, der zu beobachten ist? Also gibt es eher tendenziell mehr oder eher tendenziell weniger SprecherInnen?
1: In Europa ist bei anderen Vereinen auch so, sind weniger Leute bereit, ehrenamtlich Dienst zu tun, ob es in Dänemark oder auch in Niederlanden, wo früher sehr große Gruppen waren, bis vor 20, 30 Jahren. Ist aber bei anderen Vereinen ähnlich, dass Ehrenamtliche fehlen. Aber in asiatischen Ländern nimmt es zu oder in Südamerika, auch in den USA, wo jetzt in vielen Großstädten werden neue Gruppen gegründet, auch in Kanada.
3: Es ist nicht nur die Gruppe, mit Internet kann man, Esperanto kann man selbst lernen, autodidaktisch. Esperanto kann man frei in der ganzen Welt benutzen und durch Internet verbreitet sich.
0: Wenn Sie wissen wollen, warum Esperanto trotz des Internets noch nicht zur Weltsprache wurde, können Sie das ganze Interview auf unserer Webseite unter www.stadtradio-göttingen.de anhören. Dort finden Sie auch weitere Infos über und eine Kontaktmöglichkeit zum Esperanto-Verein Herzberg.

0: Noch hängen die Kabel lose, der Bauschutt stapelt sich in einzelnen Räumen und doch kann man schon erahnen, dass das Ottfried-Müller-Haus bald wieder zum Publikumsmagneten wird, wenn das Ensemble des jungen Theaters auf seine eigentliche Bühne zurückkehrt. In großen Schritten schreiten die Arbeiten voran, aber immer noch ist auf der Baustelle viel zu tun. Benita Heukamp hat einen Blick ins Innere des Gebäudes geworfen und dabei auch ein paar archäologische Funde aus dem Boden zu Gesicht bekommen.
1: Der Funktionalanbau wurde abgerissen, Bodenverbesserungen durchgeführt, das historische Gebäude entkernt und tonnenweise Schadstoffe daraus entfernt. Seit im Februar der Startschuss zur Sanierung des Ottfried-Müller-Hauses gefallen ist, hat sich hinter dem Bauzaun eine Menge getan. Jetzt soll mit dem Rohbaufundament begonnen werden. In Richtung des Wochenmarktes entsteht damit ein Neubau, der die gesamte technische Seite des Theaters bündelt. Hier sollen unter anderem die Werkstätten rein, die Schneiderei, die Probenbühne. Die geschätzten Kosten von etwa 25 Millionen Euro für die gesamte Restaurierung werden laut Stadtbaurat Friedjof Loog Stand jetzt eingehalten. Eine Menge Geld, die aber durchaus ihre Berechtigung haben soll.
2: Vieles das, was wir verbauen, sehen die Zuschauerinnen und Zuschauer ja gar nicht. Also die Technik, die komplett rund erneuert wird, ein komplett barrierefreies Haus, ein begrüntes Haus, ein nachhaltiges Gebäude und natürlich Bauen im Bestand hat immer seine Risiken. Und wenn wir Denkmäler in ihrer Funktion erhalten wollen und damit einen Mehrwert für die Stadt generieren wollen, dann ist das gut investiertes Geld.
1: Nicht nur die baulichen Raffinessen bleiben für die Besucher zum Teil unsichtbar, auch das, was unter dem Boden liegt, bleibt üblicherweise für jedermann verborgen. Bei den Bodenarbeiten wurden nun jedoch mehrere kleine archäologische Entdeckungen gemacht. Keine Besonderheiten, vielmehr handelt es sich dabei um archäologischen Alltag, wie Frank Wedekind von der Streichhardt und Wedekind GbR, einer archäologischen Fachfirma aus Göttingen, ausführt. Und dennoch können sie viel über die Geschichte der Stadt erzählen.
3: Wir haben Reste des alten Dorfes Gutingi gefunden, also der Vorgängersiedlung der Stadt, die erst Ende des 12. Jahrhunderts gegründet wurde, und haben ein paar ältere Bodenverfärbungen, Gruben noch gehabt, die wahrscheinlich in die vorchristlichen Jahrhunderte datieren, in die sogenannte vorrömische Eisenzeit.
1: Schicht um Schicht lässt sich anhand dieser Verfärbungen nachzeichnen, wie viele Siedlungsschichten der Göttinger Boden auf dieser Stelle bereits getragen hat. 5 bis 6 Schichten konnten ausgemacht werden. Hier wurde sich förmlich nach oben gewohnt, so Wedekind. Dazwischen finden sich Zeugnisse vergangener Jahrhunderte. Scherben einer Servierplatte, die um das Jahr 1900 noch warme Speisen bereitgehalten haben dürfte. Und auch Scherben von sogenannten Kugeltöpfen, die im alten Dorf, also im 12. Jahrhundert, genutzt wurden. Die Funde konzentrieren sich auf den Bereich, an dem der Boden für den Neubau vorbereitet wurde.
3: Wir haben natürlich nur das aufgegraben, was jetzt baubedingt geöffnet wurde. Und hier war sehr, sehr viel schon durch modernere Bodeneingriffe durcheinandergewirbelt und gestört. Wir als Archäologen nennen das gestörtes Areal, sodass wir im Wesentlichen kleinere Reste zwischen moderneren Bodeneingriffen dann noch finden konnten. Die lagen aber auch dann nochmal auf 1,50 Meter Tiefe und sind dann auch nochmal 30, 40, 50 Zentimeter in den Boden gegangen.
1: Ebenso wie nun Scherben aus dem Boden zutage gefördert wurden, handelt es sich bei den Funden wortwörtlich nur um Bruchstücke der Göttinger Geschichte. Teils konnte das Material noch nicht datiert werden, darunter etwa eine Grobkeramik aus Lehm, die unter Umständen aus vorchristlichen Jahrhunderten stammt. Was die Funde nun für die Stadt bedeuten, soll in weiteren Auswertungen erschlossen werden. Auch in Verbindung mit den archäologischen Funden, die bei der Neugestaltung des Wochenmarktplatzes ausgegraben wurden und ebenfalls aus Zeiten des alten Dorfes stammen.
0: Und da bleibt natürlich die Frage, was noch alles für Geheimnisse und Zeugnisse der vergangenen Jahrhunderte direkt unter unseren Füßen schlummern. Sie hörten einen Beitrag von Benita Heukamp. Sie hat die Baustelle des Ottfried-Müller-Hauses für uns besucht. Die Arbeiten sollen sich noch bis Ende 2027 erstrecken.

Sie hören das Stadtradio Göttingen auf der 107,1 mit der Sendung Mittendrin Kompakt. Mein Name ist Carsten Gref und ich begleite Sie weiterhin durch diese Sendung. Wir sind nun ungefähr bei der Hälfte angekommen. Gleich hören wir noch einmal gemeinsam, was bei der Demonstration zum Protesttag für die Gleichstellung von Menschen mit Behinderung in Duderstadt los war. Außerdem wurde der Göttinger Ökologe und Biodiversitätsforscher Dr. Gustavo Paterno für einen internationalen Wissenschaftspreis nominiert. Vorher gibt es aber erstmal Musik, und zwar von den Pet Shop Boys.

0: Mögliche Kürzungen bei der Eingliederungshilfe, die waren der Grund für die Demonstration zum Protesttag für die Gleichstellung von Menschen mit Behinderung. In Duderstadt zog der Demozug durch die Stadt. Anschließend präsentierten unterschiedliche inklusive Träger ihr Angebot vor der Basilika St. Cyriakus beim Markt der Teilhabe. Dort sorgte eine inklusive Band für den Auftakt.
1: Die Bühne auf dem Markt der Teilhabe, die gehörte auch der Band Geräuschpegel von den Herz-Weser-Werken. Die Gruppe macht seit 2023 zusammen Musik und probt wöchentlich miteinander. Neben Musik wurde auf der Bühne viel diskutiert und gefordert. Ein bestimmtes Thema waren Kürzungen bei der Eingliederungshilfe. Vor diesen warnte zuletzt der Paritätische Wohlfahrtsverband. Im Zentrum der inhaltlichen Frage steht dabei, wie Eingliederungshilfe organisiert wird. Über eine Organisation wie eine Schule oder als generelle Einzelleistung. Der kostengünstigere Weg, der wäre über eine Organisation. Davor haben jedoch viele Betroffene Bedenken. Ein wichtiger Begriff ist hier das sogenannte Pooling. Das meint die Zusammenlegung von Ressourcen, zum Beispiel in der Schulintegration. Also die Betreuung einer Gruppe von Schülern und Schülerinnen durch einen Sozialpädagogen oder eine Sozialpädagogin statt einer 1:1 Betreuung. Das Thema ist selbst in der betroffenen Gruppe umstritten, da jede Einschränkung anders ausfällt und mal mehr, mal weniger Unterstützungsbedarf existiert. Viele halten daher einen Sonderpädagogen oder eine Sonderpädagogin pro Gruppe Schüler für zu gering. Auf der Bühne hat dazu Karl Finke gesprochen. Er ist Vorstandsmitglied im Bundesverband Selbsthilfe Körperbehinderter. Sein Ansatz ist dabei sehr pragmatisch.
2: Nach meiner Einschätzung kann man in der Tat überlegen, inwieweit immer 1:1 Personen in der Klasse mit dabei sein müssen, wenn das der Fall ist. Wenn jemand die Hilfe braucht, selbstverständlich, aber es darf nicht in Frage gestellt werden, dass gemeinsame Beschulung die Setzung ist. Aber wenn eben eine Person als Betreuung für die 6 Schülerinnen und Schüler ausreicht, dann eben eine, sonst eben auch zur Person. Zentral ist für mich, dass gemeinsame Beschulung Satz wird in Deutschland.
1: Karl Finke selbst ist blind und möchte erreichen, dass mehr Menschen mit Einschränkungen in entscheidende Positionen kommen, um direkt über Inklusion zu bestimmen. Das ist das Ziel von vielen auf der Demonstration gewesen. Kürzungen in der Eingliederungshilfe stehen viele deshalb auch skeptisch gegenüber. Medial größer wurde dieses Thema der Kürzung in der Eingliederungshilfe durch ein Arbeitspapier mit dem Titel Zitat effizienter Ressourceneinsatz bei Leistungsgesetzen. Zitat Ende. Eine Entwurfsfassung hat das Axel Springer Politikportal Politico veröffentlicht. Sie stammt aus dem März dieses Jahres. Das Papier selbst kommt aus einer Arbeitsgruppe von Bund, Ländern und Kommunen. In mehreren Etappen sieht es vor, die Kosten in der Eingliederungshilfe zu senken. Beispiele für solche Kostensenkungen sind der Ausbau eines behindertengerechten ÖPNV-Angebots gegenüber Einzelfahrten durch Träger, das angesprochene Pooling im Bildungssektor oder die Bedarfsermittlung bei Menschen mit Einschränkungen. Diese solle so umgestaltet werden, dass die Perspektive der Leistungserbringer weniger berücksichtigt wird. Der letzte Punkt, der könnte tiefgreifende Veränderungen bedeuten, denn es wäre nicht klar, ob der Leistungserbringer dann sein Angebot und seine Leistung im gleichen Maß aufrechterhalten kann und möchte. Gegen alle diese Vorschläge stimmte ein Redebeitrag ein.
3: Wer ein System der Wertschätzung und Förderung aller Menschen etabliert und sich für vollwertige Teilhabe einsetzt, der wird mehr ernten als nur Dankbarkeit. Er investiert in Menschen mit vielfältigen Interessen und Fähigkeiten. Er erhält Fachkräfte, Ehrenamtler, Sportler, Politiker und Experten in eigener Sache, die das gesellschaftliche Zusammenleben bereichern und die Inklusion aus eigener Betroffenheit voranbringen. Es wäre töricht, diese Potenziale zu verschwenden.
1: Der Demonstrationszug, der zog in Duderstadt vom ZOB über die zentrale Hauptverkehrsader Richtung Gerblingerode in die Innenstadt und die Marktstraße in Duderstadt ein. Platz war auf der dort aufgebauten Bühne auch für Erfahrungen aus dem persönlichen Umfeld. Bei diesen fällt eines auf: Eine Behinderung ist nicht immer angeboren, sondern kann auch durch einen Unfall oder ein tragisches Ereignis geschehen. Auf der Bühne erzählte beispielsweise der Rollstuhlfahrer Jonas Morgenroth, wie er eine andere Betroffene getroffen hat, die erst ein Jahr im Rollstuhl sitzt. Sie habe Probleme, einen Job zu finden und käme im Alltag schlechter zurecht als zuvor.
4: So, und dann habe ich ihr Mut machen wollen und habe ihr Mut gemacht, weil ich meine, ich habe ihr dann gesagt, ich lebe ja mittlerweile seit über 20 Jahren im Rollstuhl und mache alles, also ne, gehe einer Vollzeitarbeit nach, reise durch die Welt und sitze halt auch im Rollstuhl und habe auch eine relativ schwere körperliche Einschränkung.
1: Gleichzeitig wies Jonas Morgenroth auf anhaltende Einschränkungen in der Barrierefreiheit und der inklusiven Teilhabe am gesellschaftlichen Leben hin, zum Beispiel an Schulen. Um Menschen wie der Betroffenen zu helfen und Inklusion zu entwickeln, gibt es im Landkreis Göttingen nun eine Inklusionskonferenz. Dort soll über aktuelle Bedingungen und Einschränkungen im Leben von Behinderten gesprochen werden. Schwerpunktmäßig thematisiert werden dort die Bereiche Arbeit und Bildung und Erziehung. Diese Themen wurden in Netzwerktreffen schon angesprochen und vorbereitet. Kommunale Inklusionskonferenzen sind dabei eine Form der Bedarfsanalyse, die recht neu und verpflichtend sind. Sie sind ein Teil des derzeitigen Aktionsplans bis 2027 für Inklusion vom niedersächsischen Gesundheitsministerium. Die Inklusionskonferenz im Landkreis Göttingen, die findet am 10. Juni in Duderstadt statt. Anmelden kann man sich über die Internetseite von Inklusion bewegen.
0: Das war ein Beitrag von Nico Marder. Einen Link zur Anmeldung bei der Inklusionskonferenz, den finden Sie auf unserer Homepage unter www.stadtradio-göttingen.de.

0: Vor kurzem ist der Göttinger Ökologe und Biodiversitätsforscher mit dem klangvollen Namen Dr. Gustavo Paterno als National Champion für Deutschland in die globale Endrunde des Wissenschaftspreises Frontiers Planet Prize 2026 nominiert worden, der im Juni vergeben wird. Den drei Gewinnerinnen und Gewinnern winken je 1 Million US-Dollar Preisgeld für die eigene Forschung. Paterno wurde für eine in der renommierten Zeitschrift Science veröffentlichten Studie nominiert, in der es um Artenvielfalt in Palmölplantagen in Indonesien geht. Unserem Reporter Marc Filler hat Paterno aus dem Heimaturlaub in Brasilien Fragen zu seiner Arbeit, seiner Motivation und Ideen zur Ausgabe eines möglichen Preisgeldes per Sprachnachricht beantwortet.
1: Worauf konzentriert sich denn deine Forschung und was sind die wichtigsten Bestandteile, Ergebnisse und Schlussfolgerungen deiner Arbeit zur Palmölproduktion in Indonesien, für die du ja als National Champion für Deutschland nominiert worden bist?
2: My research focuses on how to bring biodiversity back.
3: Ja, meine Forschung, die konzentriert sich darauf, wie wir die Artenvielfalt in stark veränderte Landschaften, insbesondere in die tropische Landwirtschaft, zurückbringen können. In Indonesien beispielsweise sind Palmölplantagen ein Hauptgrund für Abholzung und haben artenreiche Tieflandregenwälder in stark vereinfachte Landschaften umgewandelt, die eine geringe Biodiversität haben. In unserer Studie haben wir untersucht, ob die Anlage von Bauminseln, kleine Ansammlung einheimischer Bäume, die Biodiversität und die Ökosystemfunktion in den Plantagen wiederherstellen können. Und wir haben dabei festgestellt, dass die Bauminseln die natürliche Regeneration einheimischer Arten, einschließlich der nur dort vorkommenden Arten, schnell fördern können, während die Erträge an Palmöl weiterhin hoch bleiben. Die wichtigste Erkenntnis ist, dass Bauminseln eine effektive und anpassbare Lösung sein können, um Artenvielfalt im und um den Wald in die Palmölplantagen zurückzubringen, ohne dass die Ernte dabei beeinträchtigt wird.
1: Und was ist allgemein deine Motivation, als Ökologe im Bereich der Biodiversität zu forschen?
3: Ich bin allgemein ganz begeistert von Natur und Biodiversität, aber ich interessiere mich auch sehr dafür, Wege zu finden, um geschädigte Ökosysteme wiederherzustellen. Und das ist genau das, was ich an der Forschung im Bereich der Renaturierungsökologie mag. Sie bietet mir praktische Wege, natürliche Ökosysteme zu retten und wiederherzustellen. Gleichzeitig ermöglicht sie mir, ökologische Theorien zu überprüfen und besser zu verstehen, wie Ökosysteme tatsächlich funktionieren.
1: Kommen wir jetzt noch kurz auf den Wissenschaftspreis Frontiers Planet Prize zu sprechen, für den du ja nominiert worden bist. Wie genau hast du von der Nominierung erfahren?
3: Tatsächlich habe ich eine einfache Mail erhalten, in der stand, dass ich als Deutschlands National Champion nominiert wurde. Also so habe ich es erfahren. Und es war eine wirklich schöne Überraschung und eine Anerkennung unserer Arbeit. Und wir sind da wirklich schon sehr stolz drauf.
1: Und abschließend dazu, was würden du und deine Abteilung der Uni Göttingen denn mit den 1 Million US-Dollar Preisgeld machen, die die internationalen Gewinnerinnen und Gewinner bekommen?
3: Ja, wenn wir tatsächlich Global Champions werden, würden wir die Gelder nutzen, um unsere Arbeit auszuweiten und unsere Ergebnisse in viel größerem Maßstab anzuwenden und auch in anderen tropischen Regionen zu testen. Das ist besonders bedeutend, da wir heutzutage allein in Indonesien Millionen von Hektar Palmölplantagen haben. Unser Fokus läge daher darauf, den Ansatz mit den Bauminseln zu erweitern, durch das Durchführen neuer Experimente und die Entwicklung neuer Lösungen mit unserem regionalen Netzwerk und auch durch das Zeigen und den Austausch von Wissen. Denn unser Experiment, das ist mittlerweile so etwas wie ein Reallabor, in dem wir Studierende und Landwirte zusammenbringen können, um Ideen zu diskutieren und gemeinsame Wege zu finden, um sie unter verschiedenen Rahmenbedingungen auch umzusetzen.
2: To discuss these ideas and to find ways to implement this in different contexts.
0: Das war ein Interview mit Dr. Gustavo Paterno. Der Biodiversitätsforscher der Universität Göttingen ist als sogenannter National Champion für den Wissenschaftspreis Frontiers Planet Prize nominiert. Hierfür und für seine Arbeit wünschen wir dem jungen Mann aus Brasilien natürlich alles Gute. Wenn mich der Online-Übersetzer nicht täuscht, tudo de bom. Einen Link zu dem Experiment in Indonesien finden Sie auf unserer Webseite unter www.stadtradio-göttingen.de.

0: Bevor Nikolausberg ein Teil der Stadt Göttingen wurde, galt es als Dorf mit schlechtem Boden und verarmten Bauern. Doch wie sah das Leben auf dem Bergdorf wirklich aus? Darüber hat Annika Quentin mit Dr. Henning André zwischen Schusterwerkzeug, Petroleumlampen und alten Luftbildern gesprochen. André ist erster Vorsitzender des Heimatvereins Nikolausberg.
1: Was ist für dich ganz persönlich das interessanteste Stück hier in der Sammlung?
2: Das interessanteste Stück ist etwas, was ja, als ich jetzt Vorsitzender wurde, hier aufgetaucht ist bei mir. Und das ist die Schulchronik Nikolausberg von 1909 bis 1955, wo drei Lehrer das Schulleben und das Leben des Dorfes in dieser Zeit protokolliert haben.
1: Neben der Schulchronik, wie viele Sammlungsobjekte gibt es hier insgesamt und welche Arten von Objekten sind dabei?
2: Es gibt insgesamt wohl 450 Sammelobjekte plus eins, was ich noch bekommen habe. 413 davon sind schon katalogisiert und das sind alles Objekte aus dem dörflichen Leben Nikolausbergs, das heißt vor der Eingemeindung 1964, als es wirklich noch ein Dorf war. Mit 300 und ein bisschen Einwohnern.
1: Ja, wir sehen hier zum Beispiel Kinderspielzeug und Küchenmaterial, aber auch Werkzeuge. Was verraten uns denn diese Objekte hier über das Leben in Nikolausberg vor 1964, vor der Eingemeindung, aber auch über die Verbindungen von Nikolausberg zur Stadt Göttingen?
2: Ja, sie verraten uns, wie auch schon ein Reiseführer von 1824, dass hier fleißige Menschen wohnen, die auch in Göttingen zur Arbeit gehen. Also nicht alle, die hier Bauernstellen hatten, das waren die wenigsten, haben hier oben von der Landwirtschaft gelebt, sondern viele haben in der Stadt sich verdingt, in verschiedenen Berufen, auch handwerklichen Berufen. Und dass man hier Wasserknappheit hatte, also nur drei Brunnen, einer davon speist immer noch das Freibad, das ist der, der immer läuft. Und alle anderen fielen auch schon mal trocken. Die hatten also harte Zeiten, an Wasser zu kommen.
1: Dann spielt hier in Nikolausberg natürlich auch die Kirche eine große Rolle. Immerhin heißt der Ort auch Nikolausberg. Ganz viele gläubige Christinnen und Christen sind hier hingepilgert, um die Reliquien des heiligen Nikolaus zu sehen. Was bedeutete das denn für den Ort?
2: Das verrät uns, dass Nikolausberg eigentlich ab dem 11. Jahrhundert ein, ja, religiöser Touristenort war und dass sogar viele Kneipen oder Bettlager hier eingerichtet werden mussten, um die Pilger zu beherbergen. Und der Klosterkrug, den es hier bis 2019 gab, geht zurück auf eine Gaststätte, wo man das letzte von 1440 weiß aus den Chroniken, dass sie bestanden hat.
1: Dann zum Abschluss noch eine allgemeinere Frage. Wieso hältst du es für wichtig, dass Heimatvereine sich um das Sammeln, Kategorisieren

0: organisieren und auch das Ausstellen von lokalen Objekten kümmern?
1: Ich finde, das ist wichtig, weil man wissen sollte, wo man herkommt und wie die Menschen früher gelebt haben, um das, was wir jetzt haben, an Lebensstandard richtig einordnen zu können, wie man damals auch leben konnte, wie bescheiden, arbeitsam und unter welchen Bedingungen. Und dazu ist es gut, dieses Geschichtswissen gerade für die Ortslagen zu vermitteln. Wo kommen wir her?
2: Sie hörten ein Interview von Annika Quentin mit Henning André über das Heimatmuseum Nikolausberg. Weitere Infos zum Museum und den Besuchsmöglichkeiten haben wir Ihnen auf unserer Webseite verlinkt. Dort finden Sie auch einen ersten visuellen Eindruck. Und damit ist unser Wochenendmagazin Mittendrin Kompakt für diese Woche auch schon zu Ende. Im Stadtradio geht es am Montag um 7 Uhr weiter mit dem Morgenmagazin Mittendrin. Für Sie heute am Mikrofon war Carsten Gräf. Ich wünsche Ihnen noch ein schönes Restwochenende. Machen Sie es gut. Auf Wiederhören.

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Hallo und herzlich willkommen zu einer neuen Ausgabe von Jazz am Vorabend. Heute haben wir neue Musik im Programm mit eher kürzeren Stücken von Joel de Frame Trio und Ivan Rogers. Und wir haben Stücke, die nicht ganz so neu sind, aber dafür etwas länger. Und wir starten gleich mit einem Track des Komponisten, Arrangeurs, Pianisten Noam Lemish. Von seinem Album 12 hören wir den Track The Najila Meister, eine Wortschöpfung aus dem Englischen, Hebräischen und Jiddischen, und das heißt so viel wie der Meister der Fröhlichkeit.

The Najila Meister vom Noam Lemish von seinem Album 12. Jetzt, gerade am 8. Mai, hat die New Yorker Pianistin Ivan Rogers ihr Solo-Debütalbum veröffentlicht. Das heißt The Button Jar. Und Solo-Debüt verschleiert so ein bisschen, dass das natürlich nicht ihr eigentliches Debütalbum ist, weil sie schon in verschiedenen Formationen unterwegs ist. Sie hat ihr eigenes Quartett. Sie hat auch schon mit der deutschen Saxophonistin Ingrid Laubrock zusammengespielt, beziehungsweise spielt aktuell in ihrer Band Lilith. Und Ivan Rogers hat aber jetzt tatsächlich das erste Album veröffentlicht, auf dem sie ausschließlich alleine am Klavier spielt. The Button Jar ist eine Referenz so ein bisschen an ihre künstlerische Mutter, die auch ein Knopfglas hatte für alle möglichen Bastelangelegenheiten oder künstlerischen Aktivitäten. Und produziert worden ist das Album von der kanadischen Pianistin Chris Davis, die das Album auch auf ihrem Label Pyrolastic Records veröffentlicht hat. Und Chris Davis ist im Moment auch in Deutschland ein bekannter Name im Jazz, denn sie hat mit ihrem Trio den Deutschen Jazzpreis 2026 bekommen als bester Live Act international. Auch Akita Kase ist übrigens ausgezeichnet worden für ihr Lebenswerk. Auch diese Pianistin haben wir schon hier in der Sendung gehabt, beziehungsweise werden wir in Zukunft sicher nochmal weiterhören. Aber ich verzettel mich. Wir spielen jetzt zwei Stücke von Ivan Rogers von ihrem aktuellen Album The Button Jar, und die Stücke heißen Mismatch und Cloud Coral.

Ivan Rogers und Cloud Coral. Wir hören von dem Album Button Jar noch einen Track. Er heißt Thread the Needle. Und zu diesem Track hat zum Beispiel die Produzentin Chris Davis, die ja auch selbst Pianistin ist, Ivan Rogers dazu motiviert, immer langsamer zu spielen und noch ein bisschen langsamer und doch noch ein bisschen langsamer. Und das Resultat ist jetzt also hier Thread the Needle.

Thread the Needle von Ivan Rogers und ihrem Album Button Jar, veröffentlicht am 8. Mai, also ganz, ganz brandaktuell. In Syrien geboren und aufgewachsen und in Österreich beheimatet ist der Musiker und Komponist Orvar Saleh. Er hat 2022 ein Album veröffentlicht, Second Time heißt es. Und von diesem hören wir jetzt einen etwas ausgedehnteren Track mit dem Titel Second Time 250.

Orvar Saleh von seinem Album Second Time mit dem Track Second Time 250. Jetzt gerade in Deutschland unterwegs ist das Joel Fram Trio aus Kanada und sie haben auch ein aktuelles Album im Gepäck. Lumination heißt es, von dem wir gleich zwei Titel hören werden. Und das Joel Fram Trio sind natürlich Joel Fram selbst am Saxophon, Ernesto Cervini an den Drums und Bassist Dan Loomis. Und wer dieses Trio live sehen möchte, hier bei uns in der Nähe, der relativen Nähe, der kann das am 6. Juni machen in Bad Hersfeld. Jetzt aber erstmal Musik vom Joel Fram Trio und ihrem Album Lumination mit dem Titel Na Estrada.

Catch 22. Joel Fram hat dieses Stück komponiert und er ist auch der Saxophonist und Leader des Joel Fram Trios in Begleitung mit Ernesto Cervini an den Drums und Dan Loomis am Bass. Live zu sehen.

durchaus anspruchsvoll sind in der Aussprache. Das Esbjørn Svensson-Trio hat sich 2008 leider aufgelöst, weil der Bandleader bei einem Unfall verstorben ist. Die verbleibenden zwei Musiker sind natürlich weiterhin aktiv. Der Bassist Dan Berglund zum Beispiel spielt in der Band Tonbruket, beziehungsweise hat auch Zusammenarbeiten mit Tonbruket und Christian Kehlwander veröffentlicht. Auch eine sehr interessante und hörenswerte Mischung. Am Mikrofon verabschiedet sich jetzt mit dem Esbjørn Svensson-Trio und Behind the Jazzmark Andreas Goos. Ich war am Mikrofon und auch verantwortlich für die Sendung. Machen Sie es gut und hören Sie immer schön Musik, wo und wie Sie das auch immer können.

gerade eben noch für Sie in Sachen Jazz unterwegs, sitze ich jetzt wieder hier und präsentiere Ihnen ein bisschen Musik aus der Göttinger Region. Am Mikrofon und verantwortlich für diese Ausgabe von Regionale Sounds Spezial ist Andreas Goos. Wir haben heute drei Acts im Gepäck, nämlich Nina Jakob, Kleiner als drei und Delta Constellations. Und Nina Jakob stammt aus der Nähe von Eschwege aus Reichensachsen und war auch hier in Göttingen im Nörgelbuff zu Gast. Die Titel, die wir hören, sind Rax greift an, Wenn ich dann gut bin, November, Mach's gut, Augen zu und Aber.

Das war Nina Jakob. Produziert wird Nina Jakob von einem anderen alten Bekannten hier in unserem Regionalprogramm, nämlich von Max Remmert, der ehemalige Mastermind, Sänger, Texter, Gitarrist, Komponist der Band. Wir bringen kalten Kaffee mit und alter Kaffee. Und Max Remmert ist jetzt solo unterwegs, auch zusammen mit Frau Pauli und eben auch als Produzent immer wieder hier zusammen mit Nina Jakob. Und bei Nina Jakob bleiben Sie mal dran, denn die ist auch in der nächsten Zukunft wieder hier in der Nähe unterwegs, unter anderem in Kassel. Eine andere Band, die ich Ihnen mitgebracht habe, ist Kleiner als Drei. Wir hören jetzt von ihrer EP ein bisschen Lärm. Die Titel Aufmerksamkeit, Mrs. Coffee Shop, Vorsicht Kamera, Irgendwann, Denk mal drüber nach und Hochzeit, Nein danke.

zum Abschluss der Sendung Thunder und This is Fine. Am Mikrofon und verantwortlich für diese Sendung war ich, Andreas Groß. Machen Sie es gut.

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